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1: Im Studio Philipp Nützig. No Olympia für Hamburg. Die Stimmen sind ausgezählt. Die Mehrheit der Hamburger möchte nicht, dass sich die Stadt für die Olympischen Spiele 2036, 40 oder 44 bewirbt. Knapp 55% haben dagegen gestimmt. Bürgermeister Tschentscher hat den DOSB bereits darüber informiert, dass Hamburg seine Bewerbung zurückzieht. Schafft Deutschland den Einzug in den Weltsicherheitsrat? Alle 8 Jahre gibt es wieder die Chance und bisher hat es immer geklappt. Bei der Wahl am kommenden Mittwoch in New York könnte es aber eng werden für Deutschland. Bundesaußenminister Wadephul rührt derzeit nochmal intensiv die Werbetrommel. Der neue FDP-Chef Kubicki will das Profil seiner Partei schärfen und bei politischen Streitfragen Gegenwind in Kauf nehmen. Bei seiner Rede auf dem Parteitag in Berlin sagte er, der Debattenraum in Deutschland werde immer kleiner. Reale Probleme wie die Migrationspolitik würden automatisch ins rechte Lager geschoben. Deutschlands Fußballer haben den letzten Heimtest vor der WM deutlich gewonnen. Gegen Finnland schaffte die DFB-Elf in Mainz ein klares 4:0. Samstag gibt es den letzten Test vor der WM beim Co-Gastgeber USA.
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3: Wolken und in der Mitte bis in den Südosten kommt gerade noch Regen runter. Anfangs auch mal mit einem Gewitter drin, sonst bleibt's meist trocken und ab und zu bildet sich Nebel dazu. Die Temperaturen liegen aktuell zwischen 16 und 9 Grad. Tagsüber lässt der Regen dann nach, es bleibt oft trocken und die Luft kommt auf 19 bis 26 Grad.
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0: 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Reinhold Heil von Spliff über Howard Jones. What is Love?
1: Howard Jones mal live gesehen, ich glaube im Quartier Latin. Er alleine natürlich mit Synthesizern und Drumcomputern und hat keine Bandmaschine gehabt, so wie ich die Sache sehe, sondern hatte das alles im Griff und hat diese unglaublichen Vokalparts gesungen selber. Und das hat mich völlig fertig gemacht, weil ich gedacht habe, das sowas könnte ich nie im Leben, obwohl ich diese Musik gerne machen würde, auch solche Songs gerne schreiben würde, aber dann mich auf die Bühne stellen, ich würde in die Hose machen. Und das hat er da Tour after Tour oder so hat er das durchgezogen und deswegen einer der von mir am meist bewunderten Menschen aus der britischen Szene aus den 80ern.

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1: Im Studio Philipp Nützig. Hamburg sagt Nein zu Olympia. Knapp 55% der Hamburgerinnen und Hamburger haben gegen eine Bewerbung der Hansestadt für die Spiele 2036, 40 oder 44 gestimmt. Hamburg scheidet damit aus dem Rennen um die deutsche Olympia-Bewerbung aus. Im Herbst soll entschieden werden, mit welcher Region sich Deutschland bewirbt. Trotz der Aussagen von Forschungsministerin Baer ist die BAföG-Reform weiter im Zeitplan. Wie das Forschungsministerium auf X mitteilte, arbeitet man weiter daran, dass die Reform des Studienkredits mit dem kommenden Wintersemester in Kraft treten kann. Baer hatte am Wochenende Zweifel geäußert, ob die Reform überhaupt noch gewollt sei. Schafft Deutschland den Einzug in den Weltsicherheitsrat? Alle 8 Jahre gibt es wieder die Chance und bisher hat es immer geklappt. Bei der Wahl am kommenden Mittwoch in New York könnte es aber eng werden für Deutschland. Bundesaußenminister Wadephul rührt derzeit nochmal intensiv die Werbetrommel. Deutschlands Fußballer haben den letzten Heimtest vor der WM deutlich gewonnen. Gegen Finnland schaffte die DFB-Elf in Mainz ein klares 4:0. Samstag gibt es den letzten Test vor der WM beim Co-Gastgeber USA.
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3: Wolken und in der Mitte bis in den Südosten kommt gerade noch Regen runter. Anfangs auch mal mit einem Gewitter drin, sonst bleibt's meist trocken und ab und zu bildet sich Nebel dazu. Die Temperaturen liegen aktuell zwischen 16 und 9 Grad. Tagsüber lässt der Regen dann nach, es bleibt oft trocken und die Luft kommt auf 19 bis 26 Grad.
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0: 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Midnight Oil, Blue Sky Mine.
1: Ein Song gegen das Vergessen. Blue Sky Mine erinnert an das Schicksal der Männer, die in den 1940er Jahren in engen, stickigen Stollen und Schächten in den Minen der australischen Stadt Wittenoom schufteten. Was sie nicht wussten, das Material, das sie täglich aus dem Stein schlugen, war tödlicher Asbest. Viele Menschen sterben, bevor die Regierung 1966 endlich die Mine schließt und der Profitsucht

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1: Im Studio Philipp Nützig. No Olympia für Hamburg. Die Stimmen sind ausgezählt. Die Mehrheit der Hamburger möchte nicht, dass sich die Stadt für die Olympischen Spiele 2036, 40 oder 44 bewirbt. Knapp 55% haben dagegen gestimmt. Bürgermeister Tschentscher hat den DOSB bereits darüber informiert, dass Hamburg seine Bewerbung zurückzieht. Die Bundesregierung diskutiert über die geplante BAföG-Reform. Wie das Forschungsministerium auf X mitteilte, soll die Reform des Studienkredits zum neuen Wintersemester greifen. Forschungsministerin Bär hatte den Reformplänen am Wochenende noch selbst Wind aus den Segeln genommen. Schafft Deutschland den Einzug in den Weltsicherheitsrat? Alle 8 Jahre gibt es wieder die Chance und bisher hat es immer geklappt. Bei der Wahl am kommenden Mittwoch in New York könnte es aber eng werden für Deutschland. Bundesaußenminister Wadefuhl rührt derzeit nochmal intensiv die Werbetrommel. Die deutsche Fußballnationalmannschaft hat sich für die WM warm geschossen. Im letzten Test vor Abflug in die USA gewann die DFB-Elf mit 4:0 gegen Finnland. Dabei traf Dennis Undav doppelt.
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3: Wolken und in der Mitte bis in den Südosten kommt gerade noch Regen runter. Anfangs auch mal mit einem Gewitter drin, sonst bleibt's meist trocken und ab und zu bildet sich Nebel dazu. Die Temperaturen liegen aktuell zwischen 16 und 9 Grad. Tagsüber lässt der Regen dann nach, es bleibt oft trocken und die Luft kommt auf 19 bis 26 Grad.
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0: Konkurrenten, die doch befreundet waren. Steve Norman von Spandau Ballet über Duran Duran, A View to a Kill.
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2: Spandau Ballet und Duran Duran galten lange als große Rivalen, aber hinter den Kulissen war da immer gegenseitiger Respekt. Wir haben nie gegeneinander gearbeitet, sondern eher nebeneinander. Wenn wir uns getroffen haben, war das wie unter alten Freunden. A View to a Kill erinnert mich genau daran.
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1: Im Studio Philipp Nützig. Hamburg sagt Nein zu Olympia. Knapp 55% der Hamburgerinnen und Hamburger haben gegen eine Bewerbung der Hansestadt für die Spiele 2036, 40 oder 44 gestimmt. Hamburg scheidet damit aus dem Rennen um die deutsche Olympia-Bewerbung aus. Im Herbst soll entschieden werden, mit welcher Region sich Deutschland bewirbt. Trotz der Aussagen von Forschungsministerin Bär ist die BAföG-Reform weiter im Zeitplan. Wie das Forschungsministerium auf X mitteilte, arbeitet man weiter daran, dass die Reform des Studienkredits mit dem kommenden Wintersemester in Kraft treten kann. Bär hatte am Wochenende Zweifel geäußert, ob die Reform überhaupt noch gewollt sei. Schafft Deutschland den Einzug in den Weltsicherheitsrat? Alle 8 Jahre gibt es wieder die Chance und bisher hat es immer geklappt. Bei der Wahl am kommenden Mittwoch in New York könnte es aber eng werden für Deutschland. Bundesaußenminister Wadefuhl rührt derzeit nochmal intensiv die Werbetrommel. Die deutsche Fußballnationalmannschaft hat sich für die WM warm geschossen. Im letzten Test vor Abflug in die USA gewann die DFB-Elf mit 4:0 gegen Finnland. Dabei traf Dennis Undav doppelt.
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3: Wolkig ist es heute Morgen in vielen Ecken. Hier und da liegt auch mal Nebel. In den Mittelgebirgen im Osten und im Südosten regnet es anfangs noch ein bisschen. Das lässt dann nach. Später bleibt es oft trocken, aber da und dort kann noch mal ein Schauer runterkommen. Selten auch ein kurzes Gewitter. Die Höchstwerte liegen bei 19 bis 26 Grad. Morgen erstmal oft trocken und wolkig. Später wird es von Westen her wieder nasser mit Regen und Gewittern. Maximal bis 27 Grad.
4: Es ist der 1. Juni. Schönen guten Morgen.
5: Guten Morgen, wir sind's Peter und Marie. Und wer mehr über uns und die Show wissen will, der wählt jetzt einfach mal die Tafel 101.
4: Ja, kleiner Scherz. Wir haben nämlich keinen Videotext, aber den gibt's tatsächlich im Fernsehen immer noch, hätte ich nie gedacht. Und genau dieser Videotext wurde genau heute im Jahr 1980 gestartet. Und da sind immer noch einige richtig gut dabei, ne?
5: Ja, also ich weiß, mein Mann hat damals wirklich täglich diesen Videotext gestartet, um zu gucken, wie die Fußballergebnisse und sowas alles sind. Und heute sind es noch 50% der Deutschen, die da mehrmals täglich raufgehen.
4: Und das Erstaunliche, mehr Jüngere als Ältere. Also wer hätte das gedacht? So ist das. Und bei uns sind ja auch eine ganze Menge Jüngere. Also seid gegrüßt und hört die Musik gemeinsam generationsübergreifend. Hier ist 80s 80s mit Roxette Dangerous.

0: Der blaue Montag, der Blue Monday, das passt ja für heute, denn heute ist Montag früh, ganz früh noch. New Order waren das. Guten Morgen.
1: Hallo, mit Peter und Marie hier bei Etis Etis.
0: Wenn man Georgios Kyriassos Panayiotou heißt, hört sich das fast japanisch an, ist aber griechisch und für den internationalen Markt vielleicht nicht ganz so toll.
1: Ja, und deswegen hat sich der gute Herr Panayiotou kurzerhand mal umbenannt, und zwar in George Michael. Hier ist er mit I Want Your Sex.

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1: Heute mit zwei Geburtstagen von 80er-Stars. Zum einen sagen wir Happy Birthday Jason Donovan, Jahrgang 1968. Der australische Schauspieler und Sänger war unter anderem mit Kylie Minogue in der TV-Serie Neighbours zu sehen und zu hören im Duett mit Especially For You. Glückwunsch heute auch an Alan Charles Wilder, der am 1. Juni 1952 geboren wird. Der Keyboarder und Schlagzeuger war von 1982 bis 1995 Mitglied der Band Depeche Mode.

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1: Im Studio Anna Löwer. Nolympia für Hamburg. Die Stimmen sind ausgezählt. Die Mehrheit der Hamburger möchte nicht, dass sich die Stadt für die Olympischen Spiele 2036, 40 oder 44 bewirbt. Knapp 55% haben dagegen gestimmt. Im Rennen sind nun noch München, Berlin und die Rhein-Ruhr-Region. Schafft Deutschland den Einzug in den UN-Sicherheitsrat? Alle 8 Jahre gibt es wieder die Chance und bisher hat es immer geklappt. Bei der Wahl am Mittwoch in New York könnte es aber eng werden für Deutschland, weil auch Österreich und Portugal kandidieren. Mit dem neuen Monat gibt es wieder einige Änderungen. Unter anderem darf Erdbeermarmelade auch ganz offiziell Erdbeermarmelade heißen. Wegen einer EU-Richtlinie musste sie vorher Konfitüre genannt werden. Und Online-Shopping wird einfacher. Es wird ein Widerrufsbutton für Verträge eingeführt. Die deutsche Fußballnationalmannschaft hat sich für die WM warm geschossen. In Mainz gab es gegen Finnland einen 4:0-Erfolg. Morgen fliegt das Team nach Chicago. Dort gibt es Samstag dann vor dem Turnierstart die Generalprobe gegen die USA.
2: 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Wolkig ist es heute Morgen in vielen Ecken. Hier und da liegt auch mal Nebel. In den Mittelgebirgen im Osten und im Südosten regnet es anfangs noch ein bisschen. Das lässt dann nach. Später bleibt es oft trocken, aber da und dort kann noch mal ein Schauer runterkommen. Selten auch ein kurzes Gewitter. Die Höchstwerte liegen bei 19 bis 26 Grad. Morgen erstmal oft trocken und wolkig. Später wird es von Westen her wieder nasser mit Regen und Gewittern. Maximal bis 27 Grad.
3: Kurz nach 6, guten Morgen.
4: Hallo.
3: Es gab bei uns den Turnbeutel zu gewinnen, jetzt gibt es die 80s Socken zu gewinnen. Aber eines bleibt immer gleich, ihr habt leider nur 8 Sekunden.
4: Ja, das ist die Challenge daran. Sagt uns in 8 Sekunden, welchen 80s Hit ihr da hört oder wie der Künstler oder die Band oder die Künstlerin heißt. Schnell anmelden dafür auf 80s80s.de. Gleich geht's hier in die nächste Runde.
3: Und wie dieser Song heißt, das kann ich euch in aller Ausführlichkeit sagen. Die Pointe ist das Jump for My Love.

0: Das war der Maneater von Del Hole und John Oates. Einen wunderschönen guten Morgen.
1: Ja, guten Morgen und einen schönen Wochenstart wünschen wir euch.
0: Wie wäre das denn, gleich einen schönen Preis abzuräumen, nämlich unsere 80s Socken? Wäre doch schön, ne?
1: Taufrisch sind die Dinger. Schnell anmelden. Dafür auf 80s.de. Und das hat auch der Sven gemacht.
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0: Guten Morgen, Peter Ullmann, Marie. 80s hier. Hallo.
1: Hi.
3: Hallo.
0: Wir wollen gleich ein bisschen mit dir spielen. Vorher ein bisschen von dir erfahren. Sag mal, wo kommst du genau her? Das Postleitzahlmäßig ist das eher in Norddeutschland, ne?
3: Ja, das ist hier bei Bramstedt. Großen Aspen nennt sich der kleine. Ein kleines Dorf.
0: Ah.
1: Ja, Schleswig-Holstein, ne?
3: Da auf der A7, wo es immer auf der Autobahn knallt.
1: Ach da. Oh. Ich hab mal geguckt, ihr seid aber gar nicht so klein, denn ihr habt direkt nebenan einen eigenen Flugplatz.
3: Ja, Hartenholm, genau. Der
1: Guck
3: ist nicht
1: mal.
3: Weit weg.
1: Richtig was los bei euch, du, ja. Mit so Fallschirmspringen und so Zeug, ne?
3: Das Werner-Rennen war da auch immer.
0: Werner,
1: das ist mein
0: Werner.
1: Was
0: von Magge. Werner, das muss kesseln, also Werner der Werner. Ah,
3: genau,
0: ja,
3: das
0: ja,
3: Rennen
0: ja,
3: war
0: ja.
3: da immer.
1: Geil.
3: Da war immer was los. Ja. Also hier im Norden passiert auch ein bisschen was.
1: Na klar.
0: Ja, ja. Ja, also dann ist das ja gar nicht so klein, beziehungsweise ist wirklich was los. Aber im Sommer jetzt wird es wahrscheinlich auch wieder irgendwas geben. Ne? Was habt ihr vor da?
3: Da, keine Ahnung. Also die Schule ist
0: das
3: immer noch hier. Wie nennt sich das? Vogelschießen
0: ja.
3: auf dem Dorf, genau. Und Freibäderzeit, ne? Bei so einem Wetter.
1: Ja, das stimmt. Ja. Kann man immer so, für so ein Freibad, da passt das natürlich nicht so gut mit den Socken, aber wir können die ja auch anderweitig benutzen.
3: Gut. Es kommt auch wieder ein Winter.
0: Es kommt wieder Winter und die Socken sind ja haltbar, die kann man auch noch dann gebrauchen auf jeden Fall. Erstmal musst du sie aber bekommen und dafür musst du, wie du weißt, genau. ne, 8 Sekunden lang zuhören und uns sagen, das ist der oder die Künstlerin oder der Song heißt so und so. Ganz einfach. Ne?
3: Ich versuch's mal. Also ich habe was gehört, ja, aber ich kann das leider nicht zuordnen diesmal.
1: Vielleicht hat Peter ja noch einen Tipp, wo du sagst, ach
0: also,
1: so.
0: Wir können dir gern ein bisschen helfen, vielleicht vom Titel her, Marie, nicht vielleicht. Also da geht es so Nachhilfestunden in Sachen Liebe, wenn man das mal so sagen kann will.
3: Hm? Nee?
0: Ja. Kommen wir nicht
3: nee,
0: hin.
3: Keine Chance.
0: Keine Chance, so, dann
3: wird's
0: schwer. Dann erzähle ich nicht gar nicht, sondern wir lösen es auf, genau.

0: Das war der Titel.
1: Level von Letters in Love.
2: Ja, jetzt kommt's. Hast du jetzt sogar die Band jetzt gewusst? Ach Mensch.
1: Ach Mensch. Immer eine halbe Socke können wir schlecht verschenken.
3: Eigentlich auch eins von meinen Lieblingsliedern. So, ne?
2: Nein. Aber
1: das auch noch.
0: Ja, mein Lieber, sag mal, das ist
3: wenn man das
0: ärgerlich.
3: Ja, ja. Habe ich.
1: Ach, das ist ja
3: Running
1: wirklich
3: for family,
1: sehr,
3: und sie das
1: schade.
3: Naja.
1: Gut, aber ich hoffe, es hat trotzdem Spaß gemacht und du hast einen schönen Tag noch.
3: Passiert, genau.
1: Und wir machen das nochmal, melde dich einfach nochmal an. Ja? Sven, alles Gute dir, ciao.
2: Wir freuen uns dann auf dich.
3: Bitte weiter so.
2: Ciao. Danke, Sven. Ciao.

0: Es geht auf 6 Uhr zu. Guten Morgen.
1: Hallo, Peter und Marie hier bei Eddies Eddies.
0: Ja, und heute dürfen wir eigentlich richtig infantil sein, tatsächlich. Liebe Marie, kannst gleich anfangen. Nein, es ist durchaus ernst gemeint, denn heute ist Internationaler Kindertag. Und das ist tatsächlich auch für mich eine wichtige Geschichte, denn ich bin Botschafter bei Kinderlachen e.V. Das ist eine Organisation, die sich tatsächlich um Kinder in Deutschland kümmert. Und man soll ja gar nicht glauben, auch vielen Kindern in Deutschland geht es nicht gerade gut. Und die brauchen dringend Hilfe. Insofern sicherlich eine gute Sache.
1: Ach, wie toll, dass du das machst. Das ist einer der Sachen, die ich an dir am allermeisten schätze, dass du dich da einsetzt. Also danke an dich, danke an alle, die sich auch um andere Kinder ein bisschen kümmern als nur um ihre eigenen. Und deswegen haben wir uns gedacht, passend zu 80s 80s versuchen wir diesen Tag ein bisschen musikalisch zu feiern.
0: Und was würde da besser passen als Herbert Grönemeyer und Kinder an

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1: Im Studio Anna Löwer. Nur Olympia für Hamburg. Die Stimmen sind ausgezählt. Die Mehrheit der Hamburger möchte nicht, dass sich die Stadt für die Olympischen Spiele 2036, 40 oder 44 bewirbt. Knapp 55% haben dagegen gestimmt. Im Rennen sind nun noch München, Berlin und die Rhein-Ruhr-Region. Schafft Deutschland den Einzug in den UN-Sicherheitsrat? Alle 8 Jahre gibt es wieder die Chance und bisher hat es immer geklappt. Bei der Wahl am Mittwoch in New York könnte es aber eng werden für Deutschland, weil auch Österreich und Portugal kandidieren. Mit dem neuen Monat gibt es wieder einige Änderungen. Unter anderem darf Erdbeermarmelade auch ganz offiziell Erdbeermarmelade heißen. Wegen einer EU-Richtlinie musste sie vorher Konfitüre genannt werden. Und Online-Shopping wird einfacher. Es wird ein Widerrufsbutton für Verträge eingeführt. Die deutsche Fußballnationalmannschaft hat sich für die WM warm geschossen. In Mainz gab es gegen Finnland einen 4:0-Erfolg. Morgen fliegt das Team nach Chicago. Dort gibt es Samstag dann vor dem Turnierstart die Generalprobe gegen die USA. 80s
2: 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Wolkig ist es heute Morgen in vielen Ecken. Hier und da liegt auch mal Nebel. In den Mittelgebirgen im Osten und im Südosten regnet es anfangs noch ein bisschen. Das lässt dann nach. Später bleibt's oft trocken, aber da und dort kann noch mal ein Schauer runterkommen, selten auch ein kurzes Gewitter. Die Höchstwerte liegen bei 19 bis 26 Grad. Morgen erstmal oft trocken und wolkig, später wird's von Westen her wieder nasser mit Regen und Gewittern, maximal bis 27 Grad.
3: Alle Infos auf den Punkt. Und hier geht's weiter. Hier sind Peter und Marie.
4: Hallo ihr Lieben, schönen Montag. Leute, Sonnenbrille raus und ab aufs Boot.
3: Ja, das sagt sich so schön nicht, aber es muss ja nicht wirklich ein Boot sein. Kann auch ein Tretboot sein oder auch der Balkon. Es geht eigentlich nur ums Tagträumen und ums Chillen. Und genau für diesen Anlass haben wir tatsächlich ein neues eigenes Radio. Und das hat mit Yacht zu tun.
4: Aber bevor wir euch das im Detail vorstellen, haben wir erstmal noch die liebe Madonna hier für euch mit Like a Virgin. 80s.

0: Let Me Go, das waren Heaven 17. Einen wunderschönen Montagmorgen, hallo.
1: Hallo, Peter und Marie hier bei 80s 80s. Und wir heißen nicht nur euch willkommen, sondern auch ein neues Mitglied der 80s 80s Familie.
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0: Ja, wir haben Zuwachs bekommen, ein neues Radio. 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
0: Und damit ihr hört, was da auf euch zukommt in unserem neuen Radio, da haben wir jetzt Musik und zwar von Christopher Cross, Wild Like the Wind.

0: Voyage, Voyage, ja, das ist schon ein bisschen Urlaubsfeeling von Desireless oder Desireless.
1: Guten Morgen, Peter und Marie für euch bei 80s 80s. Willkommen jetzt zu einer unserer und vor allem noch viel wichtiger eurer absoluten All-Time-Favorite-Lieblingsbands. Es geht um Depeche Mode und da können wir direkt mal einen Ex-Mitglied hochleben lassen. Alan Wilder wird nämlich heute 67 Jahre alt.
0: Der kam 82 als Nachfolger vom ausgeschiedenen Vince Clark in die Band und war durchaus für viele innovative Dinge wie das Sampling verantwortlich und hat diese Depeche Mode Zeit bis 95 wirklich geprägt. Ja, und inzwischen macht er Solo-Programme, Solo-Projekte, hat Alben rausgebracht und vielleicht ist mal interessant, wie klingt denn der Herr Wilder jetzt? Hier ist er zum Beispiel zusammen mit Doug McCarthy in dem Song Faith Healer.

0: Alan Wilder, heute also alleine. Wir sagen alles Liebe zum 67. Geburtstag und so gut wie das auch klingen mag, wir hören ihn lieber im 80s-Style.
1: Und hier sind Depeche Mode mit Personal Jesus.

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Trance X, Living on Video. 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
1: Im Studio Anna Löwer. Hamburg sagt Nein zu Olympia. Knapp 55% der Hamburgerinnen und Hamburger haben gegen eine Bewerbung der Hansestadt für die Spiele 2036, 40 oder 44 gestimmt. Im Herbst wird entschieden, mit welcher Region sich Deutschland bewirbt: Berlin, München oder die Rhein-Ruhr-Region. Die USA haben trotz Waffenruhe erneut iranische Stellungen angegriffen. Getroffen wurden nach US-Angaben Radar- und Drohnenkontrollanlagen. Das Militär spricht von Selbstverteidigung. Die iranischen Revolutionsgarden melden unterdessen Angriffe auf US-Stützpunkte in der Region. Wer zu viel Solarstrom produziert, kann diesen ab heute mit seinen Nachbarn teilen. Das ist eine der Änderungen, die mit dem neuen Monat kommen. Außerdem tritt Mitte des Monats eine neue EU-Verordnung in Kraft. Unter anderem muss bei Honig das Land angegeben werden, aus dem er kommt. Die deutsche Fußballnationalmannschaft hat sich für die WM warm geschossen. In Mainz gab es gegen Finnland einen 4:0-Erfolg. Morgen fliegt das Team nach Chicago. Dort gibt es Samstag dann vor dem Turnierstart die Generalprobe gegen die USA.
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2: Wolkig ist es heute Morgen in vielen Ecken. Hier und da liegt auch mal Nebel. In den Mittelgebirgen im Osten und im Südosten regnet es anfangs noch ein bisschen. Das lässt dann nach. Später bleibt's oft trocken, aber da und dort kann noch mal ein Schauer runterkommen. Selten auch ein kurzes Gewitter. Die Höchstwerte liegen bei 19 bis 26 Grad. Morgen erstmal oft trocken und wolkig. Später wird's von Westen her wieder nasser mit Regen und Gewittern. Maximal bis 27 Grad.
3: Kurz nach 7, es ist schön, guten Morgen.
4: Guten Morgen. Und ich höre quasi ein kollektives Aufatmen. Oh, endlich Montag. Und warum? Weil es montags immer eine neue Folge von Peters Pop Stories im Podcast-Länge gibt.
3: Und ich mache es ein bisschen spannend, welche das heute sein wird. Ich kann euch nur so viele Tipps geben, wie ich bin genau hier und warte auf euch. Das war ein kleiner Tipp.
4: Aber der war gut.
3: Ja, gleich gibt's mehr davon und bessere Informationen. Erstmal Musik. Tears for Fears, Advice for the Young at Heart.

0: Hi Engineer, das waren Animotion. Schönen guten Morgen.
1: Hallo, Peter und Marie hier für euch an diesem Montag. Und ja, ich liebe den Montag wirklich. Wer auch immer auf die Idee kam, die Pop-Story in Podcast-Länge an einem Montag rauszubringen, der gehört geedelt und massiert auf ewig, denn da ist der Wochenstart gleich ein bisschen einfacher für euch. Ab jetzt in der App und im Web die aktuelle Folge verfügbar. Und um was geht's denn da heute, Peter?
0: Hast du gesagt, geedelt und massiert? Ist das das Gegenteil von geteert und gefedert?
1: Ganz genau das.
0: Ja, ich finde, es ist eine der schönsten Liebesballaden der 80er und ist auch kein Wunder, denn Hintergrund ist tatsächlich eine reale Liebesgeschichte. Ein junger Musiker namens Richard Marx schreibt einen Song über die Sehnsucht, die er empfindet, als er von seiner Frau getrennt ist. Und dann schickt er hoffnungsvoll diesen Song an eine der größten Stimmen der 80er und die Antwort, wunderschöner Song, aber nein, danke. Und warum genau diese Absage zu dem Song Right Here Waiting das Ganze zu einem Welthit machte und was dieser Song nun wirklich mit einer Liebe zu tun hat, die fast 3 Jahrzehnte hält, das hört ihr in meiner Folge, ist eine ganze Menge.
1: Und diesen wunderschönen Song, den hören wir jetzt natürlich schon hier, Richard Marx mit Right Here Waiting. Ocean.

0: Ihr seid bei 8080s, hier sind Peter und Marie, hallo.
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0: Nicht zu vergessen das Funk and Soul Radio und da geht's jetzt um Sister Sledge und das sind ja tatsächlich Schwestern, nämlich Debbie, Joni, Kim und Kathy und die sind schon richtig lange erfolgreich. 79, da gab's He's the Greatest Dancer und vor allem der Sound von Produzent Nile Rodgers hat zu diesem Erfolg beigetragen. Hier ist ein weiterer Hit, den kennt ihr mit Sicherheit.

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1: Im Studio Anna Löwer. Hamburg sagt Nein zu Olympia. Knapp 55% der Hamburgerinnen und Hamburger haben gegen eine Bewerbung der Hansestadt für die Spiele 2036, 40 oder 44 gestimmt. Im Herbst wird entschieden, mit welcher Region sich Deutschland bewirbt: Berlin, München oder die Rhein-Ruhr-Region. Der Bund schöpft das Sondervermögen für Infrastruktur und Klimaneutralität offenbar nicht aus. Laut Handelsblatt wurden im vergangenen Jahr 24 Milliarden Euro abgerufen, insgesamt standen aber 37 Milliarden bereit. In diesem Jahr haben die Ministerien bislang erst 26 von 109 geplanten Zielen erreicht. Wer zu viel Solarstrom produziert, kann diesen ab heute mit seinen Nachbarn teilen. Das ist eine der Änderungen, die mit dem neuen Monat kommen. Außerdem tritt Mitte des Monats eine neue EU-Verordnung in Kraft. Unter anderem muss bei Honig das Land angegeben werden, aus dem er kommt. Deutschlands Fußballer haben den letzten Heimtest vor der WM deutlich gewonnen. Gegen Finnland schaffte die DFB-Elf in Mainz ein klares 4:0. Morgen fliegt die Mannschaft nach Chicago. Samstag gibt es den letzten Test vor der WM bei Co-Gastgeber USA.
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2: Graue Wolken und hier und da auch mal Nebel sind heute Morgen mit dabei. Und im Osten und Südosten regnet es anfangs noch. Das lässt aber nach und nach nach. Im Laufe des Tages geht's dann mit Sonne und Wolken weiter. Dazu ab und zu noch ein Schauer und vereinzelt ein kurzes Gewitter, maximal 19 bis 26 Grad. Morgen wird's deutlich unbeständiger mit vielen Wolken, öfter Regen und Gewittern. Dabei sind bis 27 Grad drin.
3: Es ist der 1. Juni. Schönen guten Morgen.
4: Guten Morgen, wir sind's Peter und Marie. Und wer mehr über uns und die Show wissen will, der wählt jetzt einfach mal die Tafel 101.
3: Ja, kleiner Scherz. Wir haben nämlich keinen Videotext, aber den gibt's tatsächlich im Fernsehen. Immer noch, hätte ich nie gedacht. Und genau dieser Videotext wurde genau heute im Jahr 1980 gestartet. Und da sind immer noch einige richtig gut dabei, ne?
4: Ja, also ich weiß, mein Mann hat damals wirklich täglich diesen Videotext gestartet, um zu gucken, wie die Fußballergebnisse und sowas alles sind. Und heute sind es noch 50% der Deutschen, die da mehrmals täglich raufgehen.
3: Und das Erstaunliche, mehr Jüngere als Ältere. Also wer hätte das gedacht? So ist das. Und bei uns sind ja auch eine ganze Menge Jüngere. Also seid gegrüßt und hört die Musik gemeinsam generationsübergreifend. Hier ist 80s 80s mit Prince and the Revolution, Kiss.

0: Ja, ich hoffe, das war die richtige Musik zum Wochenstart an diesem Montag und auch gleich zum Juni-Start. Schönen guten Morgen, hier sind Peter und Marie.
1: Hallo, schön, dass ihr mit dabei seid bei 80s 80s an diesem Montag. Und wir gehen wirklich ganz straight Richtung Sommerfeeling. Heute ist auch noch meteorologischer Sommeranfang. Also wir können dem nicht mehr entrinnen. Und zum Kickoff in diesem Sommer gibt es von uns ein neues Radio für euch. Das ist der ganz entspannte West Coast Sound der 80er. Meine Damen und Herren, wir präsentieren voller Liebe unser neues Baby.
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0: 80s, 80s Yachtrock. Also nicht Jagdrock, sondern Yachtrock. Yacht wie Schiff. Und das klingt ja schon mal cool, denn wer möchte nicht auf so einer schönen Yacht irgendwie mal liegen oder so? Das ist schon gar nicht so schlecht. Der Begriff kam tatsächlich erst in den 2000ern auf. Also in den 80ern gab es diesen Begriff überhaupt nicht. Aber man ist ja immer offen für Neues. Und wir haben natürlich einen Experten, der uns ganz genau erklärt, was es denn mit diesem Musikgenre überhaupt auf sich hat. Und dieser Experte ist Marty Fischer, sicherlich Deutschlands größter Musik-YouTuber, der auf seinem Kanal wirklich immer auf sehr, sehr witzige Weise Musik richtig auseinandernimmt und dann auch mal Stile vermischt und. Also es ist auf jeden Fall lohnenswert, Marty zu hören. Und wir haben ihn jetzt hier bei uns.
3: Hallo, dankeschön. Ja, auch von mir ein saftiges, dampfendes Hallo.
1: So, jetzt mal zum Einordnen für alle, Marty. Was ist denn deiner Meinung nach mit diesem Yachtrock überhaupt ursprünglich passiert? Wo kommt das her? Wie kommt es zu diesem Begriff?
3: Ja, das war eigentlich ist es Softrock nämlich. Das ist, also Yachtrock ist ein Begriff, den gibt es praktisch nur, weil der Name dieser Musik so zugeordnet worden ist. Weil nämlich sehr reiche Leute Softrock oder so seicht klingende Musik, Popmusik, so ein bisschen mit Anleihen aus dem Rock, dann auf ihren sehr teuren Partys, auf ihren sehr teuren, viel zu großen Booten gehört haben. Und so entstand dann der Begriff Yachtrock.
0: Ja, also das heißt ja noch nicht, dass man unbedingt Millionär sein muss, aber trotzdem hat das schon so eine gewisse Attitude, ne?
3: Ganz wichtig, der Wind geht durchs offene Haar und das Hemd ist so drei Knöpfe auf.
0: Ja, gut. Das ist genau das Feeling, was unser neues Radio vermitteln soll. Danke an Marty Fischer. Du bist ja noch die ganze Woche bei uns und wir werden uns um das Thema Yachtrock noch ein bisschen austauschen.
1: Ja, für alle, die das noch mehr interessiert, es gibt ein ganz großartiges Video, wo Marty ganz genau erklärt, wie Yachtrock funktioniert. Das ist sehr cool geworden, vor allem sehr witzig, sehr lustiger Typ, findet ihr auf 80s, 80s.de.
0: Und da gibt es natürlich auch unser 80s, 80s Yachtrock Radio mit großartigen Songs wie diesem hier, Toto, Africa.
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1: Heute mit zwei Geburtstagen von 80er-Stars. Zum einen sagen wir Happy Birthday Jason Donovan, Jahrgang 1968. Der australische Schauspieler und Sänger war unter anderem mit Kylie Minogue in der TV-Serie Neighbours zu sehen und zu hören im Duett mit Especially For You. Glückwunsch heute auch an Alan Charles Wilder, der am 1. Juni 1952 geboren wird. Der Keyboarder und Schlagzeuger war von 1982 bis 1995 Mitglied der Band Depeche Mode.

sind unsere Favorites für den Sommer. Pet Shop Boys. 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Und neu dabei, Nene Cherry. 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
1: Im Studio Anna Löwer. Olympia für Hamburg. Die Stimmen sind ausgezählt. Die Mehrheit der Hamburger möchte nicht, dass sich die Stadt für die Olympischen Spiele 2036, 40 oder 44 bewirbt. Knapp 55% haben dagegen gestimmt. Im Rennen sind nun noch München, Berlin und die Rhein-Ruhr-Region. Der Bund schöpft das Sondervermögen für Infrastruktur und Klimaneutralität offenbar nicht aus. Das berichtet das Handelsblatt. Demnach wurden im vergangenen Jahr 24 Milliarden Euro abgerufen. Insgesamt standen aber 37 Milliarden bereit. Die Waffenruhe zwischen den USA und dem Iran bleibt brüchig. Das US-Militär hat in der vergangenen Nacht iranische Radar- und Drohnenkontrollanlagen angegriffen. Der Iran hat mit Attacken auf US-Stützpunkte in der Region geantwortet. Deutschlands Fußballer haben den letzten Heimtest vor der WM deutlich gewonnen. Gegen Finnland schaffte die DFB-Elf in Mainz ein klares 4:0. Morgen fliegt die Mannschaft nach Chicago. Samstag gibt es den letzten Test vor der WM bei Co-Gastgeber USA.
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3: Graue Wolken und hier und da auch mal Nebel sind heute Morgen mit dabei. Und im Osten und Südosten regnet es anfangs noch. Das lässt aber nach und nach nach. Im Laufe des Tages geht's dann mit Sonne und Wolken weiter. Dazu ab und zu noch ein Schauer und vereinzelt ein kurzes Gewitter, maximal 19 bis 26 Grad. Morgen wird's deutlich unbeständiger mit vielen Wolken, öfter Regen und Gewittern. Dabei sind bis 27 Grad drin.
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5: Halb acht ist schon durch an diesem Montag. Schönen guten Morgen.
6: Ja, guten Morgen.
5: Es gab bei uns den Turnbeutel zu gewinnen. Jetzt gibt es die 80s Socken zu gewinnen. Aber eines bleibt immer gleich. Ihr habt leider nur 8 Sekunden.
6: Ja, das ist die Challenge daran. Sagt uns in 8 Sekunden, welchen 80s Hit ihr da hört oder wie der Künstler oder die Band oder die Künstlerin heißt. Schnell anmelden dafür auf 80s80s.de. Gleich geht's hier in die nächste Runde.
5: Und wie dieser Song heißt, das kann ich euch in aller Ausführlichkeit sagen. Black, Everything's Coming Up Roses.

0: 80s Socken? Wäre doch schön, ne?
1: Taufrisch sind die Dinger. Schnell anmelden. Dafür auf 80s.de. Und das hat auch der Sven gemacht.
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0: Guten Morgen, Peter Ullmann, Marie. 80s hier. Hallo.
1: Hi.
3: Hallo.
0: Wir wollen gleich ein bisschen mit dir spielen. Vorher ein bisschen von dir erfahren. Sag mal, wo kommst du genau her? Das Postleitzahlmäßig ist das eher Norddeutschland, ne?
3: Ja, das ist hier bei Bramstedt. Großen Aspen nennt sich der kleine. Ein kleines Dorf.
0: Ah.
1: Aha, ja, klein, Schleswig-Holstein, ne?
3: Da auf der A7, wo es immer auf der Autobahn knallt.
1: Ach da. Oh. Ich hab mal geguckt, ihr seid aber gar nicht so klein, denn ihr habt direkt nebenan einen eigenen Flugplatz.
3: Ja, Hartenholm, genau. Der
1: Guck
3: ist nicht
1: mal.
3: Weit weg.
1: Richtig was los bei euch, du, mit so Fallschirmspringen und so Zeug, ne?
3: Das Werner-Rennen war da auch immer.
0: Werner, das muss kesseln, also
3: Werner,
0: der Werner.
3: Brüssel.
0: Ah,
3: genau.
0: Das Rennen war
3: da immer.
1: Geil.
3: Ach, da war immer was los. Ja. Also hier im Norden passiert auch ein bisschen was.
1: Na klar.
0: Ja, also dann ist das ja gar nicht so klein, beziehungsweise ist wirklich was los. Aber im Sommer jetzt wird es wahrscheinlich auch wieder irgendwas geben. Ne? Was habt ihr vor da?
3: Da, keine Ahnung. Also die Schule ist das immer noch hier. Wie nennt sich das? Vogelschießen auf dem Dorf, genau. Und Freibäderzeit, ne? Bei so einem Wetter.
1: Ja, das stimmt. Kann man immer in die Sorte für so ein Freibad, da passt das natürlich nicht so gut mit den Socken, aber wir können die ja auch anderweitig benutzen.
3: Gut. Es kommt auch wieder ein Winter.
0: Es kommt wieder Winter und die Socken sind ja haltbar, die kann man auch noch dann gebrauchen auf jeden Fall. Erstmal musst du sie aber bekommen und dafür musst du, wie du weißt, ne, 8 Sekunden lang zuhören und uns sagen, das ist der oder die Künstlerin oder der Song heißt so und so. Ganz einfach. Ne?
3: Ich versuch's mal. Also ich habe was gehört, ja, aber ich kann das leider nicht zuordnen diesmal.
1: Vielleicht hat Peter ja noch einen Tipp, wo du sagst, ach so.
0: Also, wir können dir gern ein bisschen helfen, vielleicht vom Titel her, Marie, nicht vielleicht. Also da geht es so Nachhilfestunden in Sachen Liebe, wenn man das mal so sagen kann will.
3: Hm? Nee?
0: Na? Kommen wir nicht hin?
3: Keine Chance.
0: Keine Chance, so, dann wird es schwer. Dann erzähle ich nicht gar nicht, sondern wir lösen es auf, genau.

0: Frankie Goes to Hollywood an diesem Montag. Two Tribes. Einen wunderschönen guten Morgen.
1: Ja, guten Morgen und einen schönen Wochenstart wünschen wir euch.
0: Wie wäre das denn, gleich einen schönen Preis abzuräumen, nämlich unsere

0: das war der Titel.
1: Level 46 in Love.
2: Ja, ja, jetzt kommt es. Ja, hast du gar die Band jetzt gewusst? Ach Mensch.
1: Ach Mensch. Immer eine halbe Socke können wir schlecht verschenken.
0: Ja, eigentlich auch eins von meinen Lieblingsliedern. So, ne?
2: Nein,
1: ach, das auch ach, noch. Mensch. Ja, mein Lieber, man, sag mal, das ist
0: wenn man ärgerlich. Das ist. Ja,
1: ja.
0: Hab ich.
1: Ach, das ist ja
0: Running
1: wirklich
0: for family,
1: sehr, sehr
0: das
1: schade.
0: Naja.
1: Gut, aber ich hoffe, es hat trotzdem Spaß gemacht und du hast einen schönen Tag noch.
0: Passiert, genau.
1: Und wir machen das nochmal, melde dich einfach nochmal an. Ja? Sven, alles Gute dir, ciao.
2: Wir freuen uns dann auf dich.
0: Bitte weiter so.
2: Ciao. Danke, Sven. Ciao.

0: Schönen guten Morgen.
1: Guten Morgen. Ja, es darf ja so einiges nicht Maxi sein. Zum Beispiel die Arbeitszeit sollte nicht maximiert werden. Aber der musikalische Beigeschmack, der darf gerne in extra Länge sein. Vor allem, wenn es der Sound aus den 80ern ist. Jetzt aus unserem Maxi-Radio in der App und im Web wieder ein Soundbeispiel.
0: Ja, mach doch einfach mal eine Maxi-Pause. Ein paar Minütchen Ruhe ist auch mal ganz schön. Es gibt einen Song, da fragt man sich wirklich nach dem alten Spruch, was war vorher da, Huhn oder Ei? Denn diese Band, die da spielt, hat einen Song, der genauso heißt wie sie selbst. Und das ist einzig so entstanden, dass der Song erstmal da war und dann die Band gesagt hat, oh, wie nennen wir uns denn? Und was lag näher, als zu sagen, ach, dann nennen wir uns doch so wie der Song. Leider kamen danach keine weiteren Hits mehr. Insofern gibt es nur diese Band mit dem einen Song. Und der heißt, so wie die Band, Living in a Box. Hier ist die Maxi-Version.

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1: Im Studio Anna Löwer. Olympia für Hamburg. Die Stimmen sind ausgezählt. Die Mehrheit der Hamburger möchte nicht, dass sich die Stadt für die Olympischen Spiele 2036, 40 oder 44 bewirbt. Knapp 55% haben dagegen gestimmt. Im Rennen sind nun noch München, Berlin und die Rhein-Ruhr-Region. Der Bund schöpft das Sondervermögen für Infrastruktur und Klimaneutralität offenbar nicht aus, das berichtet das Handelsblatt. Demnach wurden im vergangenen Jahr 24 Milliarden Euro abgerufen, insgesamt standen aber 37 Milliarden bereit. Die Waffenruhe zwischen den USA und dem Iran bleibt brüchig. Das US-Militär hat in der vergangenen Nacht iranische Radar- und Drohnenkontrollanlagen angegriffen. Der Iran hat mit Attacken auf US-Stützpunkte in der Region geantwortet. Deutschlands Fußballer haben den letzten Heimtest vor der WM deutlich gewonnen. Gegen Finnland schaffte die DFB-Elf in Mainz ein klares 4:0. Morgen fliegt die Mannschaft nach Chicago. Samstag gibt es den letzten Test vor der WM bei Co-Gastgeber USA.
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3: Graue Wolken und hier und da auch mal Nebel sind heute Morgen mit dabei. Und im Osten und Südosten regnet es anfangs noch. Das lässt aber nach und nach nach. Im Laufe des Tages geht's dann mit Sonne und Wolken weiter. Dazu ab und zu noch ein Schauer und vereinzelt ein kurzes Gewitter, maximal 19 bis 26 Grad. Morgen wird's deutlich unbeständiger mit vielen Wolken, öfter Regen und Gewittern. Dabei sind bis 27 Grad drin.
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5: Hallo ihr Lieben, schönen Montag. Leute, Sonnenbrille raus und ab aufs Boot.
4: Ja, das sagt sich so schön nicht, aber es muss ja nicht wirklich ein Boot sein. Kann auch ein Tretboot sein oder auch der Balkon. Es geht eigentlich nur ums Tagträumen und ums Chillen. Und genau für diesen Anlass haben wir tatsächlich ein neues eigenes Radio. Und das hat mit Yacht zu tun.
5: Aber bevor wir euch das im Detail vorstellen, haben wir erstmal noch ABC hier für euch im Programm. The Night You Murdered Love.

0: True Blue, Madonna. Einen wunderschönen Montagmorgen, hallo.
1: 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Und wir heißen nicht nur euch willkommen, sondern auch ein neues Mitglied der 80s Familie.
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0: Ja, wir haben Zuwachs bekommen, ein neues Radio. 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Und die Experten werden sagen, ja, Yacht würde doch Englisch aber J ausgesprochen. Stimmt auch, aber ich finde, Yacht klingt besser.
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0: Und man braucht auch gar keine Yacht. 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
0: Und damit ihr hört, was da auf euch zukommt in unserem neuen Radio, da haben wir jetzt Musik. Und zwar von Daryl Hall und John Oates. Kiss on my list.

0: Always the Sun. Ja, wir haben noch genug Sonne diesen Sommer, hoffe ich doch mal. The Stranglers waren das. Schönen guten Morgen.
1: Guten Morgen, Peter und Marie für euch bei 80s 80s. Willkommen jetzt zu einer unserer und vor allem noch viel wichtiger eurer absoluten All-Time-Favorite-Lieblingsbands. Es geht um Depeche Mode und da können wir direkt mal einen Ex-Mitglied hochleben lassen. Alan Wilder wird nämlich heute 67 Jahre alt.
0: Der kam 82 als Nachfolger vom ausgeschiedenen Vince Clarke in die Band und war durchaus für viele innovative Dinge wie das Sampling verantwortlich und hat diese Depeche Mode-Zeit bis 95 wirklich geprägt. Ja, und inzwischen macht er Solo-Programme, Solo-Projekte, hat Alben rausgebracht und vielleicht ist mal interessant, wie klingt denn der Herr Wilder jetzt? Hier ist er zum Beispiel zusammen mit Doug McCarthy in dem Song Faith Healer.

0: Alan Wilder, heute also alleine. Wir sagen alles Liebe zum 67. Geburtstag und so gut wie das auch klingen mag, wir hören ihn lieber im 80s-Style.
1: Und hier sind die Jungs vereint, Depeche Mode mit Never Let Me Down Again.

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0: Mel and Kim. That's the way it is. 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
1: Im Studio Anna Löwer. Hamburg sagt Nein zu Olympia. Knapp 55% der Hamburgerinnen und Hamburger haben gegen eine Bewerbung der Hansestadt für die Spiele 2036, 40 oder 44 gestimmt. Im Herbst wird entschieden, mit welcher Region sich Deutschland bewirbt: Berlin, München oder die Rhein-Ruhr-Region. Beim Wehrdienst gibt es offenbar neue Unsicherheiten. Es geht um die Abmeldepflicht für junge Männer, wenn sie länger ins Ausland wollen. Verteidigungsminister Pistorius hatte die per Allgemeinverfügung aufgehoben. Laut ARD geht der Wissenschaftliche Dienst des Bundestages aber davon aus, dass er das gar nicht durfte. Die Waffenruhe zwischen den USA und dem Iran bleibt brüchig. Das US-Militär hat in der vergangenen Nacht iranische Radar- und Drohnenkontrollanlagen angegriffen. Der Iran hat mit Attacken auf US-Stützpunkte in der Region geantwortet. Die deutsche Fußballnationalmannschaft hat sich für die WM warm geschossen. In Mainz gab es gegen Finnland einen 4:0-Erfolg. Morgen fliegt das Team nach Chicago. Dort gibt es Samstag dann vor dem Turnierstart die Generalprobe gegen die USA.
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3: Graue Wolken und hier und da auch mal Nebel sind heute Morgen mit dabei. Und im Osten und Südosten regnet es anfangs noch, das lässt aber nach und nach nach. Im Laufe des Tages geht's dann mit Sonne und Wolken weiter. Dazu ab und zu noch ein Schauer und vereinzelt ein kurzes Gewitter, maximal 19 bis 26 Grad. Morgen wird's deutlich unbeständiger mit vielen Wolken, öfter Regen und Gewittern. Dabei sind bis 27 Grad drin.
4: Kurz nach 8:30, weiter geht's in der Morningshow. Guten Morgen.
5: Ja, hi, Peter und Marie hier. Und ich höre quasi ein kollektives Aufatmen. Oh, endlich Montag. Und warum? Weil es montags immer eine neue Folge von Peters Pop Stories im Podcast-Länge gibt.
4: Und ich mach's ein bisschen spannend, welche das heute sein wird. Ich kann euch nur so viele Tipps geben, wie ich bin genau hier und warte auf euch. Das war ein kleiner Tipp.
5: Aber
4: ja, gleich gibt's mehr davon und bessere Informationen. Erstmal Musik. Lionel Richie, All Night Long.

0: Love is a Shield, unsere deutsche Band, die so klingt wie Depeche Mode. Camouflage. Schönen guten Morgen.
1: Hallo, Peter und Marie hier für euch an diesem Montag. Und ja, ich liebe den Montag wirklich. Wer auch immer auf die Idee kam, die Pop-Story in Podcast-Länge an einem Montag rauszubringen, der gehört geedelt und massiert auf ewig, denn der ist der Wochenstart gleich ein bisschen einfacher für euch ab jetzt in der App und im Web. Die aktuelle Folge verfügbar. Und um was geht's denn da heute, Peter?
0: Hast du gesagt, geedelt und massiert? Ist das Gegenteil von geteert und gefedert?
1: Ganz genau das.

0: Ja, ich finde, es ist eine der schönsten Liebesballaden der 80er und ist auch kein Wunder, denn Hintergrund ist tatsächlich eine reale Liebesgeschichte. Ein junger Musiker namens Richard Marx schreibt einen Song über die Sehnsucht, die er empfindet, als er von seiner Frau getrennt ist. Und dann schickt er hoffnungsvoll diesen Song an eine der größten Stimmen der 80er und die Antwort: wunderschöner Song, aber nein, danke. Und warum genau diese Absage zu dem Song Right Here Waiting das Ganze zu einem Welthit machte und was dieser Song nun wirklich mit einer Liebe zu tun hat, die fast 3 Jahrzehnte hält, das hört ihr in meiner Folge, ist eine ganze Menge.
1: Und diesen wunderschönen Song, den haben wir jetzt natürlich schon hier. Richard Marx mit Right Here Waiting. 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
1: Und 80s, 80s Neo ist auch dabei, aber auch das Rock Radio. Ja, und heute geht's in dem Rock Radio um eine Band. Ja, da muss ich sagen, das ist eine meiner Lieblings-Rock-Bands. Sie haben sich früher mal Pockets genannt und kommen aus Kanada, machen so Progressive Rock, kann man sagen. In den 70ern sind sie angefangen. Und als das Album so gerade im Entstehen war, da stellten sie fest, es gibt schon eine Band, die Pockets heißt. Und dann hat man sich eben umbenannt in Saga. Und ich glaube, das war das Beste, was sie je gemacht haben. Denn bei Saga, ja, da denkt man doch an ja die großen Heldensagen. Da denkt man an Herr der Ringe und weiß ich was alles. Das ist doch ganz was anderes als Taschen. Also wie kommt man auch auf so einen Namen? Also insofern, Gott sei Dank heißen sie Saga. Und daraus gibt es jetzt etwas zu hören für euch, nämlich Wind 'em.

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1: Im Studio Anna Löwer. Hamburg sagt Nein zu Olympia. Knapp 55% der Hamburgerinnen und Hamburger haben gegen eine Bewerbung der Hansestadt für die Spiele 2036, 40 oder 44 gestimmt. Im Herbst wird entschieden, mit welcher Region sich Deutschland bewirbt: Berlin, München oder die Rhein-Ruhr-Region. Der Bund schöpft das Sondervermögen für Infrastruktur und Klimaneutralität offenbar nicht aus. Das berichtet das Handelsblatt. Demnach wurden im vergangenen Jahr 24 Milliarden Euro abgerufen. Insgesamt standen aber 37 Milliarden bereit. Die Waffenruhe zwischen den USA und dem Iran bleibt brüchig. Das US-Militär hat in der vergangenen Nacht iranische Radar- und Drohnenkontrollanlagen angegriffen. Der Iran hat mit Attacken auf US-Stützpunkte in der Region geantwortet. Die deutsche Fußballnationalmannschaft hat sich für die WM warm geschossen. In Mainz gab es gegen Finnland einen 4:0-Erfolg. Morgen fliegt das Team nach Chicago. Dort gibt es Samstag dann vor dem Turnierstart die Generalprobe gegen die USA.
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2: Mal mehr, mal weniger Wolken sind heute Vormittag dabei. An der Küste gibt's aber richtig viel Sonne. Und in Bayern können anfangs noch ein paar Schauer runterkommen, vereinzelt auch mit Gewitter. Im Lauf des Tages lässt das dann nach und es wird freundlicher. Dazu Höchstwerte zwischen 19 und 27 Grad. Morgen kommen wieder mehr Wolken rein, öfter mit Regen und Gewittern, maximal bis 27 Grad.
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3: Es ist der 1. Juni. Schönen guten Morgen.
4: Guten Morgen, wir sind's Peter und Marie. Und wer mehr über uns und die Show wissen will, der wählt jetzt einfach mal die Tafel 101.
3: Ja, kleiner Scherz. Wir haben nämlich keinen Videotext, aber den gibt's tatsächlich im Fernsehen. Immer noch hätte ich nie gedacht. Und genau dieser Videotext wurde genau heute im Jahr 1980 gestartet. Und da sind immer noch einige richtig gut dabei, ne?
4: Ja, also ich weiß, mein Mann hat damals wirklich täglich diesen Videotext gestartet, um zu gucken, wie die Fußballergebnisse und sowas alles sind. Und heute sind es noch 50% der Deutschen, die da mehrmals täglich raufgehen.
3: Und das Erstaunliche, mehr Jüngere als Ältere. Also wer hätte das gedacht? So ist das. Und bei uns sind ja auch eine ganze Menge Jüngere. Also seid gegrüßt und hört die Musik gemeinsam generationsübergreifend. Hier ist 80s 80s mit Culture Club. Do you really want to hurt me? 80s.

0: Ja, ich hoffe, das war die richtige Musik zum Wochenstart an diesem Montag und auch gleich zum Juni-Start. Schönen guten Morgen, hier sind Peter und Marie.
1: Hallo, schön, dass ihr mit dabei seid bei 80s 80s an diesem Montag. Und wir gehen wirklich ganz straight Richtung Sommerfeeling. Heute ist auch noch meteorologischer Sommeranfang. Also wir können dem nicht mehr entrinnen. 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Das ist der ganz entspannte West Coast Sound der 80er. 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
0: 80s 80s Yachtrock. Also nicht Jagdrock, sondern Yachtrock. Yacht wie Schiff. Und das klingt ja schon mal cool, denn wer möchte nicht auf so einer schönen Yacht irgendwie mal liegen oder so? Das ist schon gar nicht so schlecht. Der Begriff kam tatsächlich erst in den 2000ern auf. Also in den 80ern gab es diesen Begriff überhaupt nicht. Aber man ist ja immer offen für Neues. Und wir haben natürlich einen Experten, der uns ganz genau erklärt, was es denn mit diesem Musikgenre überhaupt auf sich hat. Und dieser Experte ist Marty Fischer, sicherlich Deutschlands größter Music-YouTuber, der aus seinem Kanal wirklich immer auf sehr, sehr witzige Weise Musik richtig auseinander nimmt und dann auch mal Stile vermischt und. Also es ist auf jeden Fall lohnenswert, Marty zu hören. Und wir haben ihn jetzt hier bei uns.
3: Hallo, Dankeschön. Ja, auch von mir ein saftiges, dampfendes Hallo.
1: So, jetzt mal zum Einordnen für alle, Marty. Was ist denn deiner Meinung nach mit diesem Yachtrock überhaupt ursprünglich passiert? Wo kommt das her? Wie kommt es zu diesem Begriff?
3: Ja, eigentlich ist es Softrock nämlich. Also Yachtrock ist ein Begriff, den gibt es praktisch nur, weil der Name dieser Musik so zugeordnet worden ist. Weil nämlich sehr reiche Leute Softrock oder so seicht klingende Musik, Popmusik, so ein bisschen mit Anleihen aus dem Rock, dann auf ihren sehr teuren Partys, auf ihren sehr teuren, viel zu großen Booten gehört haben. Und so entstand dann der Begriff Yachtrock.
0: Ja, also das heißt ja noch nicht, dass man unbedingt Millionär sein muss, aber trotzdem hat das schon so eine gewisse Attitude, ne?
3: Ganz wichtig, der Wind geht durchs offene Haar und das Hemd ist so drei Knöpfe auf.
0: Ja, gut. Das ist genau das Feeling, was unser neues Radio vermitteln soll. Danke an Marty Fischer. Du bist ja noch die ganze Woche bei uns und wir werden uns um das Thema Yachtrock noch ein bisschen austauschen.
1: Ja, für alle, die das noch mehr interessiert, es gibt ein ganz großartiges Video, wo Marty ganz genau erklärt, wie Yachtrock funktioniert. Das ist sehr cool geworden, vor allem sehr witzig, sehr lustiger Typ, findet ihr auf 80S, 80S.de.
0: Und da gibt's natürlich auch unser 80s 80s Yachtrock Radio mit großartigen Songs wie diesem hier. Fleetwood Mac, Everywhere.
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1: Heute mit zwei Geburtstagen von 80er-Stars. Zum einen sagen wir Happy Birthday Jason Donovan, Jahrgang 1968. Der australische Schauspieler und Sänger war unter anderem mit Kylie Minogue in der TV-Serie Neighbours zu sehen und zu hören im Duett mit Especially For You. Glückwunsch heute auch an Alan Charles Wilder, der am 1. Juni 1952 geboren wird. Der Keyboarder und Schlagzeuger war von 1982 bis 1995 Mitglied der Band Depeche Mode.

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1: Im Studio Anna Löwer. Hamburg sagt Nein zu Olympia. Knapp 55% der Hamburgerinnen und Hamburger haben gegen eine Bewerbung der Hansestadt für die Spiele 2036, 40 oder 44 gestimmt. Im Herbst wird entschieden, mit welcher Region sich Deutschland bewirbt: Berlin, München oder die Rhein-Ruhr-Region. In Deutschland bleiben nach wie vor eher Frauen zu Hause, wenn das Kind krank ist. Aus einer Auswertung der Krankenkasse AOK geht hervor, dass das bei fast 3/4 der Kinderkrankentage der Fall ist. Laut AOK zeigt das, dass Care-Arbeit in den Familien ungleich verteilt ist. Mit dem neuen Monat gibt es wieder einige Änderungen. Unter anderem darf Erdbeermarmelade auch ganz offiziell Erdbeermarmelade heißen. Wegen einer EU-Richtlinie musste sie vorher Konfitüre genannt werden. Und Online-Shopping wird einfacher. Es wird ein Widerrufsbutton für Verträge eingeführt. Deutschlands Fußballer haben den letzten Heimtest vor der WM deutlich gewonnen. Gegen Finnland schaffte die DFB-Elf in Mainz ein klares 4:0. Morgen fliegt die Mannschaft nach Chicago. Samstag gibt es den letzten Test vor der WM bei Co-Gastgeber USA.
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2: Mal mehr, mal weniger Wolken sind heute Vormittag dabei. An der Küste gibt's aber richtig viel Sonne. Und in Bayern können anfangs noch ein paar Schauer runterkommen, vereinzelt auch mit Gewitter. Im Lauf des Tages lässt das dann nach und es wird freundlicher. Dazu Höchstwerte zwischen 19 und 27 Grad. Morgen kommen wieder mehr Wolken rein, öfter mit Regen und Gewittern, maximal bis 27 Grad.
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3: Halb 10 in Deutschland, guten Morgen.
4: Guten Morgen, hier sind Peter und Marie für euch.
3: Hier ist die neueste Modemeldung, frisch aus den 80ern, denn man hat jetzt Spitzenhandschuhe, Kreuz und Corsagen. Ja, viele Jugendliche wollten sowas tatsächlich haben, war total angesagt.
4: Aber warum? Na? Warum? Was denkt ihr? Weil diese Dame so aussah bei ihrer Live-Performance, unter anderem von Dress You Up. Hier ist Madonna.

0: Ja, es darf ja so einiges nicht Maxi sein. Zum Beispiel die Arbeitszeit sollte nicht maximiert werden. Aber der musikalische Beigeschmack, der darf gerne in extra Länge sein. Vor allem, wenn es der Sound aus den 80ern ist. Jetzt aus unserem Maxi-Radio in der App und im Web wieder ein Soundbeispiel.
1: Ja, mach doch einfach mal eine Maxi-Pause. Ein paar Minütchen Ruhe ist auch mal ganz schön. Es gibt einen Song, da fragt man sich wirklich nach dem alten Spruch, was war vorher da, Huhn oder Ei? Denn diese Band, die da spielt, hat einen Song, der genauso heißt wie sie selbst. Und das ist einzig so entstanden, dass der Song erstmal da war und dann die Band gesagt hat, oh, wie nennen wir uns denn? Und was lag näher, als zu sagen, ach, dann nennen wir uns doch so wie der Song. Leider kamen danach keine weiteren Hits mehr. Insofern gibt es nur diese Band mit dem einen Song. Und der heißt, so wie die Band, Living in a Box. Hier ist die Maxi-Version.

0: Gleich haben wir es sehen. Das war ein Kajagugu Tushai. Schönen guten Morgen.
1: Hallo, 8080s hier mit Peter und Marie.
0: Ja, und heute dürfen wir eigentlich richtig infantil sein, tatsächlich. Liebe Marie, kannst gleich anfangen. Nein, es ist durchaus ernst gemeint, denn heute ist Internationaler Kindertag. Und das ist tatsächlich auch für mich eine wichtige Geschichte, denn ich bin Botschafter bei Kinderlachen e.V. Das ist eine Organisation, die sich tatsächlich um Kinder in Deutschland kümmert. Und man soll ja gar nicht glauben, auch vielen Kindern in Deutschland geht es nicht gerade gut. Und die brauchen dringend Hilfe. Insofern sicherlich eine gute Sache.
1: Ach, wie toll, dass du das machst. Das ist einer der Sachen, die ich an dir am allermeisten schätze, dass du dich da einsetzt. Also danke an dich, danke an alle, die sich auch um andere Kinder ein bisschen kümmern als nur um ihre eigenen. Und deswegen haben wir uns gedacht, passend zu 8080s versuchen wir diesen Tag ein bisschen musikalisch zu feiern.
0: Und was würde da besser passen als Herbert Grönemeyer und Kinder an die Macht?

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1: Im Studio Anna Löwer. Hamburg sagt Nein zu Olympia. Knapp 55% der Hamburgerinnen und Hamburger haben gegen eine Bewerbung der Hansestadt für die Spiele 2036, 40 oder 44 gestimmt. Im Herbst wird entschieden, mit welcher Region sich Deutschland bewirbt: Berlin, München oder die Rhein-Ruhr-Region. In Deutschland bleiben nach wie vor eher Frauen zu Hause, wenn das Kind krank ist. Aus einer Auswertung der Krankenkasse AOK geht hervor, dass das bei fast 3/4 der Kinderkrankentage der Fall ist. Laut AOK zeigt das, dass Care-Arbeit in den Familien ungleich verteilt ist. Die Waffenruhe zwischen den USA und dem Iran bleibt brüchig. Das US-Militär hat in der vergangenen Nacht iranische Radar- und Drohnenkontrollanlagen angegriffen. Der Iran hat mit Attacken auf US-Stützpunkte in der Region geantwortet. Der Bund schöpft das Sondervermögen für Infrastruktur und Klimaneutralität offenbar nicht aus. Das berichtet das Handelsblatt. Demnach wurden im vergangenen Jahr 24 Milliarden Euro abgerufen. Insgesamt standen aber 37 Milliarden bereit.
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3: Mal mehr, mal weniger Wolken sind heute Vormittag dabei. An der Küste gibt's aber richtig viel Sonne. Und in Bayern können anfangs noch ein paar Schauer runterkommen, vereinzelt auch mit Gewitter. Im Lauf des Tages lässt das dann nach und es wird freundlicher. Dazu Höchstwerte zwischen 19 und 27 Grad. Morgen kommen wieder mehr Wolken rein, öfter mit Regen und Gewittern, maximal bis 27 Grad.
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5: Kurz nach 10, schön, dass ihr weiter dabei seid. Ich bin Torte, kommt super in die neue Woche und in den Juni. Heute ist meteorologischer Sommeranfang. Passend dazu haben wir heute unser neues Stream-Radio, das Yachtrock-Radio in unserer Sender-App und auf 80s80s.de für euch gestartet. Yachtrock ist ein Musikstil, der in den späten 70er Jahren an der amerikanischen Westküste entstand. Doch damals wurde der Begriff noch gar nicht verwendet. Er kam erst 2005 in einer Online-Comedy als Parodie auf. Seitdem wird Yachtrock auf humorvolle Weise weltweit abgefeiert. Typisch dafür ist die Mischung aus weißem Soul, Jazz, Funk und meist männlichen, mehrstimmigen, hohem, seidigen Gesang. So wie hier bei Christopher Cross mit All Right.

0: ein Auftritt, der alles verändert hat. Steve Norman von Spandau Ballet über Falco. Rock Me Amadeus.
1: It is Falco.
2: Falco kam damals völlig überraschend. So ein Typ im barocken Outfit, dazu elektronische Musik, das hatte vorher niemand so gesehen oder gehört. Rock Me Amadeus, das war mutig, eigenständig und absolut zeitgemäß. Leider ist Falco viel zu früh gegangen, aber dieser Song, der bleibt einzigartig.
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0: Ein Jan Cannibals mit He Drives Me Crazy. Crazy sind ja auch immer die vielen Geschichten hinter den großen 80s Hits.
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2: 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Wunderschöner Song, aber nein, danke. 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
1: Bei Ann Clark heißt es jetzt noch mehr Live-Konzerte. Ja, die Musikerin, vor allem bekannt für ihre eher darken Wave-Songs wie Our Darkness oder Sleeper in Metropolis. Auf dem vergangenen Wave-Gotik-Treffen in Leipzig, da mussten die Fans allerdings auf die Queen of Darkness verzichten, denn Ann Clark widmet sich voll und ganz ihren eigenen Tourplänen. Nächstes Jahr, im Januar, kehrt die britische Spoken-Word-Künstlerin mit ihrer Edge of Silence-Tour zurück auf die Bühnen. Zu ihren bisherigen 7 Deutschland-Terminen wurde jetzt noch ein weiteres Konzert in Hamburg für den 21. Januar bestätigt. Ja, und laut Ankündigung werden Ann und ihre 5-köpfige Band einen Sound konstruieren, so heißt es, der zwischen elektronischen Klängen und akustischen Details wechselt. Absolut empfehlenswert. Wir sagen Welcome im Januar, Ann Clark. Mehr News.

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Hier ist 80s 80s. Habt einen tollen Montag. Vielleicht genießt ihr den heute am internationalen Kindertag mit euren Kids oder Enkeln und seid unterwegs ins Spaßbad oder in den Zoo. Dazu gibt's hier jetzt einen Song aus unserem Wave Radio. Ein eigenes Radio in unserer Sender-App und auf 80s80s.de. Nur mit Wave und Synthi-Tracks der 80er. Daraus jetzt New Order mit einem der prägendsten Synthi-Pop-Hits. Bizarre Love Triangle.

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1: Im Studio Anna Löwer. Der Zoff um die BAföG-Reform sorgt für heftige Kritik von Studenten. Forschungsministerin Bär hatte der Erhöhung der Regelsätze in einem Interview eine Absage erteilt und gesagt, für Studenten sei es kein Drama, nebenbei zu jobben. Der Studierendenverband FZS spricht von einer Frechheit. In Deutschland bleiben nach wie vor eher Frauen zu Hause, wenn das Kind krank ist. Aus einer Auswertung der Krankenkasse AOK geht hervor, dass das bei fast 3/4 der Kinderkrankentage der Fall ist. Laut AOK zeigt das, dass Care-Arbeit in den Familien ungleich verteilt ist. Nolympia für Hamburg. Die Stimmen sind ausgezählt. Die Mehrheit der Hamburger möchte nicht, dass sich die Stadt für die Olympischen Spiele 2036, 40 oder 44 bewirbt. Knapp 55% haben dagegen gestimmt. Im Rennen sind nun noch München, Berlin und die Rhein-Ruhr-Region. Als erstes Bundesland zieht Baden-Württemberg den Nichtraucherschutz jetzt deutlich an. Seit heute ist Rauchen von Zigaretten oder Vapen an öffentlichen Orten wie Freibädern, Zoos und Haltestellen verboten. Wer dagegen verstößt und erwischt wird, zahlt bis zu 200 Euro Strafe.
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2: Sonne und Wolken wechseln sich gerade ab. An der Küste gibt's auch immer wieder richtig viel Sonne. Im Osten der Mittelgebirge und in Bayern kommt anfangs noch Regen runter, teils mit Gewitter. Das lässt aber nach und klingt nach und nach ab. Dazu wird's warm mit 19 bis 27 Grad. Morgen dann mehr Wolken, von Westen her kommt Regen rein. Später sind auch mal kräftige Gewitter möglich, maximal bis 27 Grad.
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4: Schönen Montagvormittag hier um kurz nach 11. Hi, ich bin Torte. Passend zum Start in den Juni und meteorologischen Sommeranfang haben wir heute für euch das neue Yachtrock Radio am Start. Jetzt werdet ihr euch fragen, Yachtrock, was ist denn das? Das ist kein Streamradio für Jäger oder Schlachtereien, wo lecker Yachtwurst gemacht wird. Nein, was es mit Yachtrock auf sich hat und wie er sich anhört, das erfahrt ihr hier in einer guten Viertelstunde.

0: 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Sting, Englishman in New York.
1: New York, die Stadt, in der alles möglich ist, denke ich zumindest oft. Sting singt jedoch im Englishman in New York von einem Mann, der in den Big Apple zieht und sich ausgegrenzt fühlt. Auch wenn es eigentlich um den Autoren Quentin Crisp geht, ähnlich allein fühlt sich auch Sting, als er zum ersten Mal länger in New York war. Um sein Heimweh ein wenig zu stillen, ging er in englische Pubs und schaute dort Fußball. Auch wenn Heimweh nichts Schönes ist, ohne dieses Gefühl hätte es Englishman in New York wohl nie gegeben.

0: Howard Jones mit New Song hier bei 80s. Bei uns gibt es dann heute ein New Radio für euch.
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0: Ich sehe förmlich euer Stirnrunzeln. Was um Gottes Willen ist Yachtrock? Die Frage ist berechtigt. Antwort darauf weiß einer der angesagtesten Web-Videoproduzenten, Musiker, Stimmimitatoren und Komiker Marty Fischer. Ihr kennt ihn sicher auch noch als Kandidat zum deutschen Vorentscheid des ESCs. Zusammen mit seinem Kumpel Mirtek und ihrem Song Ciao Ragazzi. Marty Fischer ist einfach ein musikalisches Multitalent im deutschen Internet und jetzt bei uns. Marty, was ist Yachtrock?
2: Ja, das war eigentlich ist es Softrock nämlich. Also Yachtrock ist ein Begriff, den gibt es praktisch nur, weil der Name dieser Musik so zugeordnet worden ist. Weil nämlich sehr reiche Leute Softrock oder so seicht klingende Musik, Popmusik, so ein bisschen mit Anleihen aus dem Rock, dann auf ihren sehr teuren Partys, auf ihren sehr teuren, viel zu großen Booten gehört haben. Und so entstand dann der Begriff Yachtrock.
0: Und so klingt Yachtrock.

heute neu bei uns, das Yachtrock Radio in unserer kostenlosen Sender-App und auf 80s80s.de. Yachtrock passt perfekt in den Sommer, macht Bock auf Liegen am Strand mit einem Cocktail in der Hand, wie hier von Robert Holmes mit Escape, the Pina Colada Song bei 80s80s.

sind unsere Favorites für den Sommer. Camouflage. Madonna. Und neu dabei, Wham, I'm your man.

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1: Der 1. Juni, heute mit zwei Geburtstagen von 80er-Stars. Zum einen sagen wir Happy Birthday Jason Donovan, Jahrgang 1968. Der australische Schauspieler und Sänger war unter anderem mit Kylie Minogue zu hören in diesem Duett.

0: Als Schauspieler war er an Kylies Seite in der TV-Serie Neighbors zu sehen. Und Glückwunsch auch an den ehemaligen Schlagzeuger und Keyboarder bei Depeche Mode, an Herrn Alan Wilder. Alan kommt am 1. Juni 1959 auf die Welt und war von 82 bis 1995 Mitglied von Depeche Mode.
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Wir sind euer Sender mit dem coolen Sound der 80er auf 80s.de und in unserer kostenlosen Sender-App. Da findet ihr neben unserem Hauptprogramm noch 34 coole weitere Streaming-Radios. Dazu gehört auch das Italo-Disco-Radio für den besonderen Synthi-Disco-Sound der 80er. Und daraus habe ich jetzt für euch das italienische Synthi-Pop-Trio Mai Mai mit einem der angesagtesten Italo-Disco-Tracks von 1984. Hier ist

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1: Im Studio Anna Löwer. Der Zoff um die BAföG-Reform sorgt für heftige Kritik von Studenten. Forschungsministerin Bär hatte der Erhöhung der Regelsätze in einem Interview eine Absage erteilt und gesagt, für Studenten sei es kein Drama, nebenbei zu jobben. Der Studierendenverband FZS spricht von einer Frechheit. Deutschland wächst durch Einwanderung weiter, aber langsamer. Laut Statistischem Bundesamt gab es im letzten Jahr rund 235.000 mehr Zu- als Auswanderer. 2024 waren es noch etwa 430.000. Grund ist, dass weniger Menschen aus Syrien und der Türkei gekommen sind. Außerdem haben auch weniger Deutsche das Land dauerhaft verlassen. Immer mehr Menschen schließen sich einer laufenden Sammelklage der Verbraucherzentrale gegen Amazon an. Mehr als 290.000 Menschen fordern eine Entschädigung für Werbung beim Streamingdienst Prime Video. Die hatte Amazon eingeführt. Wer keine Werbung möchte, soll rund 3 Euro mehr zahlen. Ein Urteil soll Mitte Juli fallen.
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3: Sonne und Wolken wechseln sich gerade ab. An der Küste gibt's auch immer wieder richtig viel Sonne. Im Osten der Mittelgebirge und in Bayern kommt anfangs noch Regen runter, teils mit Gewitter, das lässt aber nach und klingt nach und nach ab. Dazu wird's warm mit 19 bis 27 Grad. Morgen dann mehr Wolken, von Westen her kommt Regen rein, später sind auch mal kräftige Gewitter möglich, maximal bis 27 Grad.
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4: 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Kommt entspannt in eure erste Mittagspause im Juni. Hi, ich bin Torte. Wie gewohnt, unter der Woche gibt's hier zur schönsten Pause des Tages feinsten Maxi-Single-Sound aus den 80ern. Gleich Wham mit Freedom in der Long Version. Den Start macht Madonna mit ihrem ersten internationalen Hit. Hier kommt Holiday in der Maxi-Version.

80s hier, wir sind gerade mittendrin in der Maxi-Pause. Hört ihr täglich ab kurz nach 12 unter der Woche. Da bekommt ihr hier immer so einen coolen Eindruck von unserem Maxi-Radio, dass ihr jederzeit mit Maxis Nonstop in unserer Sender-App und auf 80s80s.de genießt. Mittag spiele ich euch immer 3 Exemplare daraus. Und da ist heute Maxi Nummer 3 Alan Wilder gewidmet. Alan feiert heute seinen 67. Geburtstag und war von 1982 bis 1995 als ausgebildeter Musiker Mitglied bei Depeche Mode. Anfangs war er Ersatzkeyboarder für den ausgeschiedenen Vince Clark. Später übernahm er den wesentlichen Part im Studio, führte innovative Produktionstechniken wie das Sampling ein und prägte jahrelang den typischen Depeche Mode Sound. So wie hier bei Policy of Truth in der Maxi-Version Happy Birthday Alan Wilder zum 67. Geburtstag von 80s80s.

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1: Kim Wilde feiert ihre größten Hits wieder live in Deutschland. Ja, nach dem Auftritt beim Wave-Gotik-Treffen in Leipzig und der ausverkauften Closer-Tour legt Kim jetzt direkt nach. Sie kommt 2027 gleich wieder, und zwar mit ihrer neuen The Singles-Tour. Insgesamt 13 Konzerte sind in Deutschland geplant. Mit im Gepäck natürlich jede Menge große Hits aus 4,5 Jahrzehnten Popgeschichte. Und natürlich dürfen auch die 80er-Klassiker wie Kids in America, Cambodia oder You Came dabei nicht fehlen. Gemeinsam mit ihrem Bruder Ricky Wilde und ihrer langjährigen Band bringt Kim ihre größten Singles also wieder zurück auf die Bühne. Kim und ihr Bruder schrieben ja in den 80ern einen Hit nach dem anderen, veröffentlichen auch weiterhin neue Musik. Mehr Infos zu Kim Wildes The Single Tour und die Ticketlinks eurer 80er-Stars findet ihr natürlich immer online bei uns auf 80s80s.de.

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Ihr hört den coolen Sound der 80er. Hier ist 80s 80s. Kommt super weiter durch den Montag. Jetzt hier mit einem Song aus unserem Darkwave Radio. Das findet ihr wie noch 33 weitere Streaming Radios rund um die Uhr in unserer kostenlosen Sender-App und auf 80s80s.de. Über das Darkwave Radio kommen alle Fans des düsteren Sounds der 80er auf ihre Kosten. So wie hier jetzt mit The Sister of Mercy und Black Planet.

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1: Im Studio Anna Löwer. Beim Wehrdienst gibt es offenbar neue Unsicherheiten. Es geht um die Abmeldepflicht für junge Männer, wenn sie länger ins Ausland wollen. Verteidigungsminister Pistorius hatte die per Allgemeinverfügung aufgehoben. Der Wissenschaftliche Dienst des Bundestags geht aber davon aus, dass er das gar nicht durfte. Der Zoff um die BAföG-Reform sorgt für heftige Kritik von Studenten. Forschungsministerin Bär hatte der Erhöhung der Regelsätze in einem Interview eine Absage erteilt und gesagt, für Studenten sei es kein Drama, nebenbei zu jobben. Der Studierendenverband FZS spricht von einer Frechheit. In Deutschland bleiben nach wie vor eher Frauen zu Hause, wenn das Kind krank ist. Aus einer Auswertung der Krankenkasse AOK geht hervor, dass das bei fast 3/4 der Kinderkrankentage der Fall ist. Laut AOK zeigt das, dass Care-Arbeit in den Familien ungleich verteilt ist. In Italien gibt es ab heute die Maut zurück, wenn man auf einer Autobahn länger im Stau steht. Voraussetzung ist, dass die Blechlawine von einer Baustelle verursacht wird und nicht beispielsweise durch einen Unfall. Das Ganze funktioniert über eine App, für die braucht man allerdings eine Umsatzsteuer-Identifikationsnummer.
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2: Mal mehr, mal weniger Wolken sind heute Mittag unterwegs. Dazu gibt's in Küstennähe und im Südwesten richtig viel Sonne. Im Südosten kann am Anfang noch mal ein Schauer runterkommen. Vereinzelt auch mit Gewitter, das lässt aber nach. Die Höchstwerte liegen zwischen 19 und 27 Grad. Morgen wird's insgesamt deutlich grauer und von Westen her kommt wieder Regen auf. Später auch mal mit kräftigen Gewittern. Maximal bis 27 Grad.
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4: Kurz nach eins, Montagmittag, passend zum Start in den Juni und meteorologischen Sommeranfang haben wir heute für euch das neue Yachtrock-Radio am Start. Bitte was, werdet ihr jetzt vielleicht denken? Völlig zu Recht, die Bezeichnung Yachtrock gibt es erst seit 2005 durch eine Online-Parodie. Aber die Musik dazu, die entstand schon Ende der 70er und besonders in den 80ern. Wie das Ganze klingt, hört ihr hier in der guten Viertelstunde.

0: 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John Farnham, You're the Voice.
1: Was bei uns ja kaum jemand weiß, John Farnham hatte in Australien schon in jungen Jahren einen großen Hit mit einer Schnulze. Und das wurde zum Problem. Denn das Image des Softies wäre ihm fast zum Verhängnis geworden. Wie er es nur mit einem Trick geschafft hatte, You're the Voice ins Radio zu bringen, das erzähle ich euch in meinem Podcast.

0: OMD und Enola Gay bei 80s. Kommt super weiter durch den Montag. Heute am meteorologischen Sommeranfang. Passend dazu gibt's bei uns ab heute
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0: Ja, ihr fragt euch sicher, um Gottes Willen, was ist Yachtrock? Die Frage ist berechtigt. Antwort darauf weiß einer der angesagtesten Webvideoproduzenten, Musiker, Stimmimitatoren und Komiker in Deutschland. Marty Fischer, ihr kennt ihn sicher auch noch als Kandidat zum deutschen Vorentscheid des ESCs, zusammen mit seinem Kumpel Mirtek und ihrem Song Ciao Ragazzi. Marty Fischer ist einfach ein Multitalent im deutschen Internet und jetzt bei uns. Marty, was ist Yachtrock?
2: Ja, das war eigentlich ist es Softrock nämlich. Yachtrock ist ein Begriff, den gibt es praktisch nur, weil der Name dieser Musik so zugeordnet worden ist. Weil nämlich sehr reiche Leute Softrock oder so seicht klingende Musik, Popmusik, so ein bisschen mit Anleihen aus dem Rock, dann auf ihren sehr teuren Partys, auf ihren sehr teuren, viel zu großen Booten gehört haben. Und so entstand dann der Begriff Yachtrock.
0: Mhm. Und so klingt Yachtrock.

bei uns, das Yachtrock Radio in unserer kostenlosen Sender-App und auf 8080s.de. Hört einfach mal rein, das ist der perfekte Sound für den Sommer mit dem Feeling Cocktails, Sonne, Strand oder der gemütlichen Autofahrt mit heruntergelassenen Fenstern. Genießt es jetzt mit Michael McDonald von den Doobie Brothers und I Keep Forgetting bei 8080s. Okay.

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Und neu dabei, Trans X. Living on Video. 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
1: Der 1. Juni, heute mit zwei Geburtstagen von 80er-Stars. Zum einen sagen wir Happy Birthday Jason Donovan, Jahrgang 1968. Der australische Schauspieler und Sänger war unter anderem mit Kylie Minogue zu hören in diesem Duett.

Und als Schauspieler war er an Kylies Seite in der TV-Serie Neighbors zu sehen. Und Glückwunsch auch an den ehemaligen Schlagzeuger und Keyboarder bei Depeche Mode, an Herrn Alan Wilder. Alan kommt am 1. Juni 1959 auf die Welt und war von 82 bis 1995 Mitglied von Depeche Mode. 80s, 80s, Real 80s Radio.

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Was für eine Ikone, George Michael und Father Figure hier bei 80s 80s. Alles über George Michael, seine Erfolge als Musiker, Produzent und Solokünstler, aber auch seine Tiefschläge und Einsamkeit erfahrt ihr in unserem Podcast The Story of George Michael auf 80s80s.de. Im Web und App findet ihr zudem unsere 34 Streaming-Radios. Dazu gehört auch das Alternative Radio mit dem besonderen Indie-Sound der 80er. Daraus jetzt The Jeremy Days aus Hamburg für euch mit Brand New Toy.

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1: Im Studio Mia Hin. Der CDU-Sozialflügel ist dafür, das BAföG wie vereinbart anzuheben. Der Chef des Sozialflügels Radke sagte dem Tagesspiegel, die Reform sei kein unverbindliches Wunschprogramm. Forschungsministerin Beer hatte die BAföG-Erhöhung in einem Interview in Frage gestellt. Die Enttäuschung in der Hamburger Landesregierung über das Olympia-Aus ist groß. Gleichzeitig betonte Bürgermeister Tschentscher, wir haben nicht hunderttausende Sportfeinde in der Stadt. Hamburg wollte sich auf Olympia bewerben. Bei einem Bürgerentscheid war das Vorhaben gestern durchgefallen. Mit dem neuen Monat gibt's wieder einige Änderungen. Unter anderem darf Erdbeermarmelade auch ganz offiziell Erdbeermarmelade heißen. Wegen einer EU-Richtlinie musste sie vorher Konfitüre heißen. Einfacher wird's außerdem für viele Online-Shopper. Es wird ein Widerrufsbutton für Verträge eingeführt. Gestern noch 2 Tore für Deutschland geschossen, heute den Vertrag verlängert. Dennis Undaff bleibt dem VfB Stuttgart treu. Der 29-Jährige hat bis 2029 unterschrieben. Undaff hat in dieser Saison 19 Tore für den VfB gemacht und fährt mit zur WM nach Nordamerika.
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3: Mal mehr, mal weniger Wolken sind heute Mittag unterwegs. Dazu gibt's in Küstennähe und im Südwesten richtig viel Sonne. Im Südosten kann am Anfang noch mal ein Schauer runterkommen. Vereinzelt auch mit Gewitter, das lässt aber nach. Die Höchstwerte liegen zwischen 19 und 27 Grad. Morgen wird's insgesamt deutlich grauer und von Westen her kommt wieder Regen auf. Später auch mal mit kräftigen Gewittern. Maximal bis 27 Grad.
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5: Kurz nach 2 kommt Super Show in den Montagnachmittag. Ich bin Torte. Passend zum Start in den Juni und dem meteorologischen Sommeranfang haben wir für euch heute unser neues Stream-Radio, das Yachtrock-Radio auf 80s80s.de und in unserer Sender-App an den Start gebracht. Yachtrock ist ein Musikstil, der in den 70er Jahren an der amerikanischen Westküste entstand, doch damals wurde der Begriff noch gar nicht verwendet. Er kam erst 2005 in einer Online-Comedy als Parodie auf. Seitdem wird Yachtrock auf humorvolle Weise weltweit abgefeiert. Typisch dafür ist die Mischung aus weißem Soul, Jazz, Funk und meist männlichen, mehrstimmigen, hohem, seidigen Gesang, so wie hier von der Folk-Rock-Band America mit You Can Do Magic.

0: spät erkannt, wie wegweisend ihr Sound für die 80s war. Mitch Ure über Talk Talk. It's My Life.
1: Ich bin Talk Talk vor langer Zeit mal bei einer Fernsehsendung in Belgien begegnet. Wir haben uns nur kurz zugenickt und nie wirklich miteinander gesprochen. Im Nachhinein bedauere ich das, weil mir damals noch nicht klar war, welchen Einfluss diese Band haben würde. Talk Talk schrieben großartige Songs, ihre Produktionen waren stark und Mark Hollis hatte eine ganz eigene, unverwechselbare Stimme. It's My Life ist ein großartiger Song.
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0: kommt super weiter durch den Montag. Da gibt's hier immer neues, interessantes Musikwissen für euch.
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1: Sir Rod Stewart erwägt jetzt wohl das Ende seiner beeindruckenden Tourneekarriere. Ja, die Rocklegende, die vor allem in den 80ern zahlreiche Hits platziert hat, ist jetzt immerhin 81 Jahre alt. Und dass er es immer noch drauf hat, das bewies Rod Stewart bei den Auftritten seiner weltweiten One Last Time Konzertreihe seit 24. Und obwohl für dieses Jahr immer noch eine beachtliche Zahl an geplanten Auftritten auf dem Plan steht, hat Sir Rod jetzt angekündigt, dass er über eine letzte Abschiedstournee nachdenkt. In einem Interview sagte er dazu, Zitat: "Ich gehe nächstes Jahr in Großbritannien auf Tour und werde in der berühmten O2 Arena auftreten. Danach, denke ich, wird es das wohl gewesen sein." Aber komplett zur Ruhe möchte sich der Rockstar nicht setzen. Er würde unter anderem gerne noch ein Country- und ein Coveralbum aufnehmen, hat er gesagt. Seine Fans dürfen also hoffen, noch viele weitere schöne Stücke von Rod Stewart zu bekommen.

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Bestens zum Mitsingen in Vorfreude auf euren Feierabend bietet sich das NDW-Radio an. Ein eigenes Radio, ausschließlich für den coolen Sound der neuen deutschen Welle. Daraus jetzt vom Teenie-Idol zur Pop-Legende. Hier ist Nena mit Leuchtturm.

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1: Im Studio Mia Hin. Der Zoff um die BAföG-Reform sorgt für heftige Kritik von Studenten. Forschungsministerin Beer hatte der Erhöhung der Regelsätze in einem Interview eine Absage erteilt und gesagt, für Studenten sei es kein Drama, nebenbei zu jobben. Der Studierendenverband FZS spricht von einer Frechheit. Beim Wehrdienst gibt es offenbar neue Unsicherheiten. Es geht um die Abmeldepflicht für junge Männer, wenn sie länger ins Ausland wollen. Verteidigungsminister Pistorius hatte die per Allgemeinverfügung aufgehoben. Der Wissenschaftliche Dienst des Bundestags geht aber davon aus, dass er das gar nicht durfte. Der niedersächsische Verfassungsschutz darf die AfD vorläufig noch stärker unter die Lupe nehmen. Die Partei wird als Beobachtungsobjekt von erheblicher Bedeutung hochgestuft. Das hat das Verwaltungsgericht Hannover entschieden und einen Eilantrag der AfD abgewiesen. Der Tankrabatt und gesunkene Rohölpreise haben die Spritpreise im Mai deutlich nach unten gedrückt. Laut ADAC kosteten der Liter Benzin und Diesel im Schnitt 2 Euro. Bei Super E10 waren es dadurch 10 Cent weniger, bei Diesel sogar 25 Cent. Der Tankrabatt gilt noch bis Ende des Monats. Ob er verlängert wird, ist offen.
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3: Sonne und Wolken wechseln sich gerade ab. Dazu gibt's im Südosten noch ein bisschen Regen, vereinzelt auch mit Gewitter. Das lässt aber nach. Bis zum Abend bleibt's insgesamt freundlich, nur ab und zu kommt noch was runter. Und die Temperaturen liegen aktuell so zwischen 19 und 27 Grad. Morgen wird's dann oft grauer und unbeständiger, mit Schauern und Gewittern, maximal nochmal bis 27 Grad.
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5: Habt einen schönen 1. Juni, kurz nach 15 Uhr am meteorologischen Sommerbeginn. Deshalb habe ich Kollege George auch gleich mal in den Urlaub geschickt. Grüßt euch, Sabine hier mit dem coolen Sound der 80er. Und ab geht's in den Montagnachmittag mit Survivor.

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2: Ghostbusters ist ein Song, den Ray Parker Jr. eigentlich gar nicht schreiben wollte. 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

0: in den Juni. Schönen neuen Monat wünsche ich euch mit dem coolen Sound der 80er und was Neuem von uns für euch.
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0: 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Waiting for a Girl Like You habe ich jetzt für euch und immer wenn euch danach ist, einfach 80s, 80s Yachtrock streamen. 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
1: Der 1. Juni, heute mit zwei Geburtstagen von 80er-Stars. Zum einen sagen wir Happy Birthday Jason Donovan, Jahrgang 1968. Der australische Schauspieler und Sänger war unter anderem mit Kylie Minogue zu hören in diesem Duett.

Und als Schauspieler war er an Kylies Seite in der TV-Serie Neighbors zu sehen. Und Glückwunsch auch an den ehemaligen Schlagzeuger und Keyboarder bei Depeche Mode, an Herrn Alan Wilder. Alan kommt am 1. Juni 1959 auf die Welt und war von 82 bis 1995 Mitglied von Depeche Mode. 80s, 80s, Real 80s Radio.

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Montagnachmittag, Feierabend-Endspurt mit dem coolen Sound der 80er, verteilt auf über 30 Musikradios im Web oder auch über unsere kostenfreie 80s App. Wave, Breakdance, Rock oder vielleicht auch Party-Sound der 80er, wie gerade eben so eure Montagsmut ist. Da könnt ihr euch so richtig austoben. Thomas Dolby ist da zum Beispiel auch am Start. Musiker, Musikproduzent, Komponist, ist immer noch voll dabei. Hatte gerade einige Konzerte in United Kingdom und Irland. Und im Juli geht er dann auf Tour durch die USA. Sehr schade, ich hätte ihn gerne auch mal live hier in Deutschland angeschaut. Aber vielleicht kommt er nochmal. Thomas Dolby aus unserem Wave Radio mit einem seiner größten Hits. She Blinded Me With Science, jetzt bei 80s.

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1: Im Studio Mia Hin. Der CDU-Sozialflügel ist dafür, das BAföG wie vereinbart anzuheben. Der Chef des Sozialflügels Radke sagte dem Tagesspiegel, die Reform sei kein unverbindliches Wunschprogramm. Forschungsministerin Beer hatte die BAföG-Erhöhung in einem Interview in Frage gestellt. In Deutschland werden mehr Organe gespendet. In den ersten 4 Monaten wuchs die Zahl auf knapp 370. Das waren 30 mehr als im Vorjahreszeitraum, heißt es von der Deutschen Stiftung Organtransplantation. Aktuell warten weiter tausende Menschen in Deutschland auf ein Spenderorgan. Immer mehr Menschen schließen sich einer laufenden Sammelklage der Verbraucherzentrale Sachsen gegen Amazon an. Mehr als 290.000 Menschen fordern eine Entschädigung für Werbung beim Streamingdienst Prime Video. Die hatte Amazon eingeführt. Wer keine Werbung möchte, soll rund 3 Euro mehr zahlen. Ein Urteil soll Mitte Juli fallen. Gestern noch 2 Tore für Deutschland geschossen, heute den Vertrag verlängert. Dennis Undaff bleibt dem VfB Stuttgart treu. Der 29-Jährige hat bis 2029 unterschrieben. Undaff hat in dieser Saison 19 Tore für den VfB gemacht und fährt mit zur WM nach Nordamerika.
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3: Sonne und Wolken wechseln sich gerade ab. Dazu gibt's im Südosten noch ein bisschen Regen, vereinzelt auch mit Gewitter. Das lässt aber nach. Bis zum Abend bleibt's insgesamt freundlich, nur ab und zu kommt noch was runter. Und die Temperaturen liegen aktuell so zwischen 19 und 27 Grad. Morgen wird's dann oft grauer und unbeständiger mit Schauern und Gewittern, maximal nochmal bis 27 Grad.
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5: Den Montag habt ihr schon super geschafft. Kurz nach 16 Uhr. Hi, ich bin Sabine für George mit unserem neuesten Radio. Darauf habe ich gewartet. Ich liebe diesen Sound und der wird euch auch gefallen. Genau richtig für so einen Feierabend nach einem anstrengenden Arbeitstag. Bisschen runterkommen mit 80s Yacht Rock. Lässig, chillig und trotzdem der coole Sound der 80er. Für euch mit Michael Jackson und Paul McCartney. The Girl Is Mine aus unserem neuen Yacht Rock Radio in der App und im Web.

0: 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Frank Oberpichler von Paso Doble über Men at Work. Who can it be now?
1: Ja, der Down Under Sound von Men at Work, der wird uns nie aus dem Ohr gehen. Also, als wir das zum ersten Mal gehört haben, wir haben das hier tagelang gesungen, Ralle und ich, und sind völlig ausgeflippt. Also so ein frischer Sound. Ja, wenn es heute an der Tür klingelt, bei uns, dann fängt einer an zu singen. Who can it be now? Also das ist schon ein Saying geworden bei uns. 80s, 80s.

0: Laut Ankündigung werden Anne und ihre fünfköpfige Band einen Sound konstruieren, so heißt es, der zwischen elektronischen Klängen und akustischen Details wechselt. Absolut empfehlenswert. Wir sagen Welcome im Januar, Anne Clark.
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1. Juni. Habt einen schönen Nachmittag, 80s, 80s am Montag. Und heute bin ich ein bisschen verwirrt, muss ich ehrlich sagen. Es ist Internationaler Kindertag, hat aber nichts mit dem Weltkindertag zu tun, der am 20. September immer gefeiert wird. Inhaltlich geht's aber um dasselbe. Auf die Bedürfnisse und die Rechte von Kindern wird aufmerksam gemacht, ist ja auch richtig so. Aber warum ist denn dann heute auch gleichzeitig der Weltelterntag, an dem man allen Papas und Mamas für ihr Engagement bei der Erziehung der Kinder danken soll? Also, falls ihr gerade mit euren Kids unterwegs seid, feiert euch einfach gegenseitig mit dem coolen Sound der 80er, jetzt von Dan Harrow.

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1: Im Studio Mia Hin. Der CDU-Sozialflügel ist dafür, das BAföG wie vereinbart anzuheben. Der Chef des Sozialflügels Radke sagte dem Tagesspiegel, die Reform sei kein unverbindliches Wunschprogramm. Forschungsministerin Beer hatte die BAföG-Erhöhung in einem Interview in Frage gestellt. Die Verhandlungen über ein Kriegsende zwischen dem Iran und den USA liegen auf Eis. Teheran hat alle Gespräche gestoppt und eine komplette Blockade der Straße von Hormuz angekündigt. Grund sind die andauernden Angriffe Israels auf den Libanon. Der niedersächsische Verfassungsschutz darf die AfD vorläufig noch stärker unter die Lupe nehmen. Die Partei wird als Beobachtungsobjekt von erheblicher Bedeutung hochgestuft. Das hat das Verwaltungsgericht Hannover entschieden und einen Eilantrag der AfD abgewiesen. Als erstes Bundesland zieht Baden-Württemberg den Nichtraucherschutz jetzt deutlich an. Seit heute ist Rauchen von Zigaretten oder Vapen an öffentlichen Orten wie Freibädern, Zoos oder Haltestellen verboten. Wer dagegen verstößt und erwischt wird, zahlt bis zu 200 Euro Strafe.
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3: Sonne und Wolken wechseln sich gerade ab. An der Küste und Richtung Südwesten gibt's oft richtig viel Sonne. Im Südosten können ab und zu noch Schauer runterkommen. Ein einzelnes Gewitter ist auch noch drin, das lässt aber nach. Dazu ist es warm mit 19 bis 27 Grad. Morgen dann mehr Wolken und vor allem im Westen und Nordwesten immer wieder Regen. Später auch mal kräftige Gewitter möglich. Maximal bis 27 Grad.
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5: Kurz nach 17 Uhr. Montag ist hoffentlich schon rum an der Arbeit. Wenn nicht, ich bin Sabine für euch, auch auf den letzten Metern im Büro, in der Praxis oder in der Werkstatt natürlich mit dem coolen Sound der 80er. Tainted Love gleich aus unserem Wave Radio Softcell. Jetzt erstmal ab in die Stunde mit Hall & Oates. Man Eater.

0: 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Ultravox, Vienna.
1: Schon beim ersten Hören merkt man, dieser Song ist etwas ganz Besonderes. Doch Vienna war auch für Ultravox ein ganz besonderer Song. Denn damit schaffte es die Band aus einer sehr schweren Krise. Die ganze Geschichte hört ihr in meinem Podcast.

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Depeche Mode. Depeche Mode. Bryan Adams. Und neu dabei Prince. Raspberry Beret. Angewortet von Sabine aus Köln über die 80s

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1: Der 1. Juni, heute mit zwei Geburtstagen von 80er-Stars. Zum einen sagen wir Happy Birthday Jason Donovan, Jahrgang 1968. Der australische Schauspieler und Sänger war unter anderem mit Kylie Minogue zu hören in diesem Duett.

0: Und als Schauspieler war er an Kylies Seite in der TV-Serie Neighbors zu sehen. Und Glückwunsch auch an den ehemaligen Schlagzeuger und Keyboarder bei Depeche Mode, an Herrn Alan Wilder. Alan kommt am 1. Juni 1959 auf die Welt und war von 82 bis 1995 Mitglied von Depeche Mode.
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0: Mann ist ein echter Alleskönner. Mitch Ure über Nick Kershaw. Wouldn't it be good?
1: Nick Kershaw ist nicht nur ein hervorragender Songwriter, sondern auch ein starker Produzent und ein sehr guter Gitarrist. Besonders in der Mitte des Songs spielt er ein Gitarrensolo kombiniert mit synthetischen Bläsern. Das ist extrem gut gemacht, darauf solltet ihr unbedingt achten.
2: It is such a good thing, absolutely brilliant.

0: schönen Montagabend mit dem coolen Sound der 80er und mit was Neuem von Peter.
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Sam Wild feiert ihre größten Hits wieder live in Deutschland. Ja, nach dem Auftritt beim Wave-Gotik-Treffen in Leipzig und der ausverkauften Closer-Tour legt Kim jetzt direkt nach. Sie kommt 2027 gleich wieder, und zwar mit ihrer neuen The Singles-Tour. Insgesamt 13 Konzerte sind in Deutschland geplant. Mit im Gepäck natürlich jede Menge große Hits aus 4,5 Jahrzehnten Popgeschichte. Und natürlich dürfen auch die 80er-Klassiker wie Kids in America, Cambodia oder You Came dabei nicht fehlen. Gemeinsam mit ihrem Bruder Ricky Wilde und ihrer langjährigen Band bringt Kim ihre größten Singles also wieder zurück auf die Bühne. Kim und ihr Bruder schrieben ja in den 80ern einen Hit nach dem anderen, veröffentlichen auch weiterhin neue Musik. Mehr Infos zu Kim Wilde's The Single Tour und die Ticketlinks eurer 80er-Stars findet ihr natürlich immer online bei uns auf 80s80s.de.

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Gestern Abend hat er in Cambridge gespielt und morgen tourt er dann weiter durchs Vereinigte Königreich mit Your. Und 20. Juni, da besucht er uns auf der Kieler Woche in Deutschland. If I Was beim coolen Sound der 80er. Habt einen schönen Montagabend mit zwei Ladies jetzt. Die haben schon in den 80s kein Blatt vor den Mund genommen. Es war auch gut so. Hört ihr jederzeit im 80s Hip-Hop-Radio in der App oder auch bei uns im Web. Hier sind Salt and Pepper.

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1: Im Studio Mia Hin. Der CDU-Sozialflügel ist dafür, das BAföG wie vereinbart anzuheben. Der Chef des Sozialflügels Radke sagte dem Tagesspiegel, die Reform sei kein unverbindliches Wunschprogramm. Forschungsministerin Beer hatte die BAföG-Erhöhung in einem Interview infrage gestellt. Die Abmeldepflicht für Männer im wehrfähigen Alter soll jetzt auch offiziell ausgesetzt werden. Das Verteidigungsministerium will da schnell gesetzlich nachbessern. Minister Pistorius hatte die Regel schon per Allgemeinverfügung außer Kraft gesetzt. Ein Gutachten kommt zu dem Schluss, dass er das wohl gar nicht durfte. Der niedersächsische Verfassungsschutz darf die AfD vorläufig noch stärker unter die Lupe nehmen. Die Partei wird als Beobachtungsobjekt von erheblicher Bedeutung hochgestuft. Das hat das Verwaltungsgericht Hannover entschieden und einen Eilantrag der AfD abgewiesen. Für die deutschen Fußballer geht die Mission Weltmeisterschaft jetzt langsam richtig los. Nach dem Testspielsieg gegen Finnland gestern und einem Training heute geht es morgen ins Flugzeug Richtung USA. Am kommenden Samstag steht dann in Chicago der letzte Test gegen den Co-Gastgeber an.
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3: Sonne und Wolken ziehen heute Abend durch. Oft mit richtig freundlichen Abschnitten. Nur im Südosten kann es vereinzelt noch mal kurz nass werden. In der Nacht schieben sich von Westen her mehr Wolken rein. Ganz zum Schluss fällt im äußersten Westen auch mal etwas Regen. Die Tiefstwerte liegen bei 16 bis 8 Grad. Morgen dann mehr Wolken, dazu im Westen und Nordwesten öfter Regen, später auch mal Richtung Mitte. Und dabei sind vereinzelt kräftige Gewitter drin, maximal bis 27 Grad.
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4: Schönen Montagabend mit unserem Italo-Disco-Date. Immer kurz nach 7, 3 Tracks für euch, von euch gewünscht. Ich bin Sabine für George und los geht's mit Taffy, I Love My Radio.
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für Knut aus Berlin. Happy Children. Danke für deine Message, Knut. 80s80s.de. Schreibt uns gerne, was ihr hören wollt. Und dann hauen wir hier auch eure Lieblings-Italo-Disco-Tracks raus. 80s80s George Italo-Disco Request. Heute mit mir, Sabine, und mit Roxanne jetzt. Charlene, mehr vom coolen Glitzer-Sound der 80er. Auch jederzeit für euch im Italo-Disco-Radio. In der

favorites für den Sommer. Eurythmics. In excess. Und neu dabei, Talk Talk, Living in Another World. Eingewortet von Angie aus Hannover über die

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1: Der 1. Juni, heute mit zwei Geburtstagen von 80er-Stars. Zum einen sagen wir Happy Birthday Jason Donovan, Jahrgang 1968. Der australische Schauspieler und Sänger war unter anderem mit Kylie Minogue zu hören in diesem

0: als Schauspieler war er an Kylies Seite in der TV-Serie Neighbors zu sehen. Und Glückwunsch auch an den ehemaligen Schlagzeuger und Keyboarder bei Depeche Mode, an Herrn Alan Wilder. Alan kommt am 1. Juni 1959 auf die Welt und war von 82 bis 1995 Mitglied von Depeche Mode.
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Erasure beim coolen Sound der 80er. Sie sind dran am neuen Album, arbeiten fleißig an tollen Songs. Mehr wollen Vince Clark und Andy Bell aber noch nicht verraten oder können sie auch noch nicht. Müssen wir uns gedulden. 80s, 80s am Montagabend. Diese Woche schon wieder ein Feiertag. Donnerstag vor Leichnam, aber leider ja nicht überall. Aber immerhin haben wir alle den Wochenstart schon mal geschafft. Das ist auch nicht schlecht. Und wenn ihr Lust auf Rock jetzt habt, um den Montag mal ausklingen zu lassen, dann gerne einen Abstecher in unser Rock Radio. Da kriegt ihr auch Foreigner auf die Ohren im Web und in der App.

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1: Im Studio Mia Hin. Der Zoff um die BAföG-Reform sorgt für heftige Kritik von Studenten. Forschungsministerin Bär hatte der Erhöhung der Regelsätze in einem Interview eine Absage erteilt und gesagt, für Studenten sei es kein Drama, nebenbei zu jobben. Der Studierendenverband FZS spricht von einer Frechheit. Die Verhandlungen über ein Kriegsende zwischen dem Iran und den USA liegen auf Eis. Teheran hat alle Gespräche gestoppt. Grund sind die andauernden Angriffe Israels auf die Hisbollah-Miliz im Libanon, die mit dem Iran verbündet ist. In Deutschland werden mehr Organe gespendet. In den ersten 4 Monaten wuchs die Zahl auf knapp 370. Das waren 30 mehr als im Vorjahreszeitraum, heißt es von der Deutschen Stiftung Organtransplantation. Aktuell warten weiter tausende Menschen in Deutschland auf ein Spenderorgan. Als erstes Bundesland zieht Baden-Württemberg den Nichtraucherschutz jetzt deutlich an. Seit heute ist Rauchen von Zigaretten oder Vapen an öffentlichen Orten wie Freibädern, Zoos oder Haltestellen verboten. Wer dagegen verstößt und erwischt wird, zahlt bis zu 200 Euro Strafe.
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3: Sonne und Wolken ziehen heute Abend durch. Oft mit richtig freundlichen Abschnitten. Nur im Südosten kann es vereinzelt noch mal kurz nass werden. In der Nacht schieben sich von Westen her mehr Wolken rein. Ganz zum Schluss fällt im äußersten Westen auch mal etwas Regen. Die Tiefstwerte liegen bei 16 bis 8 Grad. Morgen dann mehr Wolken, dazu im Westen und Nordwesten öfter Regen, später auch mal Richtung Mitte. Und dabei sind vereinzelt kräftige Gewitter drin, maximal bis 27 Grad.
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0: Instrumente, keine Orientierung, kein richtiger Ton. Reinhold Heil von Spliff über Nena. Fragezeichen.
1: Das ist ein Stück, das ich selbst produziert habe als Producer. Ich sage das jetzt deshalb, weil es in dem Zusammenhang die größte, wie soll ich sagen, Blamage für Nena gab, an der ich schuld war. Das Stück hatte nur Schlagzeug am Anfang und dann fing der Gesang direkt an, ohne dass irgendein Ton gespielt wurde, also nur das Schlagzeug halt. Jetzt waren wir in der ZDF-Hitparade und nachmittags gab es den Soundcheck und da lief der Song natürlich vorher schon da. Sie hatte die Tonart im Kopf und das Problem zeigte sich nicht. Am Abend war dann die Situation, wo nur Schlagzeug erklang, vorher ein anderer Song da war, sie also die Tonart nicht im Kopf hatte und sie dann komplett im Wald angefangen hat und überhaupt nicht in Harmonie mit dem Playback. Und dann waren die Schlagzeugen natürlich, Nena kann eigentlich gar nicht singen. Wie gesagt, mein Versehen, hätte ich eigentlich vorhersehen müssen, dass man da irgendwas macht, weil sie natürlich eine richtig gute Sängerin ist und eine richtig gute Musikerin. 80s, 80s. 80s.

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1: Im Studio Mia Hin. Der CDU-Sozialflügel ist dafür, das BAföG wie vereinbart anzuheben. Der Chef des Sozialflügels Radke sagte dem Tagesspiegel, die Reform sei kein unverbindliches Wunschprogramm. Forschungsministerin Beer hatte die BAföG-Erhöhung in einem Interview in Frage gestellt. Die Abmeldepflicht für Männer im wehrfähigen Alter soll jetzt auch offiziell ausgesetzt werden. Das Verteidigungsministerium will da schnell gesetzlich nachbessern. Minister Pistorius hatte die Regel schon per Allgemeinverfügung außer Kraft gesetzt. Ein Gutachten kommt zu dem Schluss, dass er das wohl gar nicht durfte. Die Fernzüge der Deutschen Bahn kommen weiter oft zu spät. Nur gut 61% von ihnen waren im vergangenen Monat pünktlich. Das zeigt eine Bilanz der Deutschen Bahn, die der Süddeutschen Zeitung vorliegt. Eine kleine Verbesserung ist das aber. Im vergangenen Jahr lag die Pünktlichkeit oft bei unter 60%. Für die deutschen Fußball-

0: Männer geht die Mission Weltmeisterschaft jetzt langsam richtig los. Nach dem Testspielsieg gegen Finnland gestern und einem Training heute geht es morgen ins Flugzeug Richtung USA. Am kommenden Samstag steht dann in Chicago der letzte Test gegen den Co-Gastgeber an.
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2: Erstmal ist's noch recht locker mit ein paar Wolken. Später ziehen von Westen her deutlich mehr Wolken rein. Und ganz im äußersten Westen kann's gegen Ende der Nacht auch mal ein bisschen regnen. Die Tiefstwerte liegen bei 16 bis 8 Grad. Morgen wird's dann unbeständiger. Erst noch oft trocken, später breiten sich Regen und einzelne Schauer weiter aus. Und vereinzelt sind auch kräftige Gewitter mit Sturmböen möglich, bei maximal bis 27 Grad.
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0: 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Godly and Cream. Cry. 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
1: In Deutschland denken viele, dass sie ein One-Hit-Wonder waren. Doch weit gefehlt. Godly and Cream waren schon in den 70ern Teil der legendären Band 10cc. Doch das Duo verließ die Band, weil sie lieber Musikvideos produzieren wollten. 1985 führten sie dann ihre Videoerfahrung und ihr musikalisches Talent zusammen. Für Cry stehen sie vor dem Mikrofon und als Regisseure hinter der Kamera und landen einen großen 80er-Hit.

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1: Im Studio Philipp Nützig. Der Zoff um die BAföG-Reform sorgt für heftige Kritik von Studenten. Forschungsministerin Bär hatte der Erhöhung der Regelsätze in einem Interview eine Absage erteilt und gesagt, für Studenten sei es kein Drama, nebenbei zu jobben. Der Studierendenverband FZS spricht von einer Frechheit. Die Abmeldepflicht für Männer im wehrfähigen Alter soll jetzt auch offiziell ausgesetzt werden. Das Verteidigungsministerium will da schnell gesetzlich nachbessern. Minister Pistorius hatte die Regel schon per Allgemeinverfügung außer Kraft gesetzt. Ein Gutachten kommt zu dem Schluss, dass er das wohl gar nicht durfte. Das Nein zu Olympia hat in Hamburg gemischte Reaktionen ausgelöst. Die Entscheidung tut weh und es ist eine verpasste Chance für die Stadt, heißt es aus der Landesregierung. Bei einem Bürgerentscheid hatte sich mehr als die Hälfte gegen eine Hamburger Olympia-Bewerbung ausgesprochen. Für die deutschen Fußballer geht die Mission Weltmeisterschaft jetzt langsam richtig los. Nach dem Testspielsieg gegen Finnland und einem Training geht es morgen ins Flugzeug Richtung USA. Am kommenden Samstag steht dann in Chicago der letzte Test gegen den Co-Gastgeber an.
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3: Erstmal ist's noch recht locker mit ein paar Wolken. Später ziehen von Westen her deutlich mehr Wolken rein. Und ganz im äußersten Westen kann's gegen Ende der Nacht auch mal ein bisschen regnen. Die Tiefstwerte liegen bei 16 bis 8 Grad. Morgen wird's dann unbeständiger. Erst noch oft trocken, später breiten sich Regen und einzelne Schauer weiter aus. Und vereinzelt sind auch kräftige Gewitter mit Sturmböen möglich, bei maximal bis 27 Grad.
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0: waren so neidisch, denn alles, was wir wollten, hatten sie schon. Dirk Darmstädter von den Jeremy Days über Crowded House. Don't dream it's over.
1: Ich glaube, wenn es eine Platte gibt, die wirklich unsere Band, also die Jeremy Days, am meisten geformt und inspiriert hat, dann ist es wahrscheinlich die erste Platte, also das erste Album von Crowded House, dem Songwriter Neil Finn. Und natürlich im Zentrum diesen Song Don't Dream It's Over. Vom Sound her, auch von der ganzen Aussage, die ganze Ästhetik, die Visuals, die Coolness, es war einfach alles, was wir uns wünschten. So in die Richtung müsste das gehen.
0: Hey,

0: 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The Police. Die Du-Du-Du. Die Da-Da-Da.
1: Findet ihr nicht auch, dass die Du-Du-Du, die Da-Da-Da wie Babysprache klingt? Stimmt ja auch, denn für den weltberühmten Refrain hat Sting einfach das Gebrabbel seines damals noch kleinen Sohns Joseph verwendet. Was Gaga klingt, hat aber einen ernsten Hintergrund. In dem Song geht es laut Sting um Politiker und Persönlichkeiten des öffentlichen Lebens, die versuchen, uns mit einfachen, aber sinnentleerten Statements einzulullen.

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1: Im Studio Philipp Nützig. Die EU-Länder dürfen künftig Abschiebezentren in Drittstaaten einrichten. Darauf haben sich EU-Parlament und Mitgliedstaaten geeinigt. Ziel der neuen Vereinbarung sei es, mehr Abschiebungen zu ermöglichen. Unter anderem Deutschland hatte sich für die sogenannten Return Hubs eingesetzt. Der Zoff um die BAföG-Reform sorgt für heftige Kritik von Studenten. Forschungsministerin Beer hatte der Erhöhung der Regelsätze in einem Interview eine Absage erteilt und gesagt, für Studenten sei es kein Drama, nebenbei zu jobben. Der Studierendenverband FZS spricht von einer Frechheit. Die Abmeldepflicht für Männer im wehrfähigen Alter soll jetzt auch offiziell ausgesetzt werden. Das Verteidigungsministerium will da schnell gesetzlich nachbessern. Minister Pistorius hatte die Regel schon per Allgemeinverfügung außer Kraft gesetzt. Ein Gutachten kommt zu dem Schluss, dass er das wohl gar nicht durfte. Der niedersächsische Verfassungsschutz darf die AfD vorläufig noch stärker unter die Lupe nehmen. Die Partei wird zum Beobachtungsobjekt von erheblicher Bedeutung hochgestuft. Das hat das Verwaltungsgericht Hannover entschieden und einen Eilantrag der AfD abgewiesen.
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3: Erstmal ist's noch recht locker mit ein paar Wolken. Später ziehen von Westen her deutlich mehr Wolken rein. Und ganz im äußersten Westen kann's gegen Ende der Nacht auch mal ein bisschen regnen. Die Tiefstwerte liegen bei 16 bis 8 Grad. Morgen wird's dann unbeständiger. Erst noch oft trocken, später breiten sich Regen und einzelne Schauer weiter aus. Und vereinzelt sind auch kräftige Gewitter mit Sturmböen möglich, bei maximal bis 27 Grad.
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4: Im Rahmen der Recherche zu diesem Podcast sind wir mit Simon Napier-Bell in Kontakt gekommen. Er ist der ehemalige Wham-Manager, der die Jungs damals so richtig erfolgreich machte. Simon hat mir für diesen Podcast ein Interview gegeben. Aber nicht nur das. Er hat uns auch seine damals noch unveröffentlichte Dokumentation über George Michael zugänglich gemacht. Sie heißt A Portrait of an Artist und wird in nächster Zeit erscheinen. Zu Beginn dieser Dokumentation sieht man einen Ausschnitt, in dem George Michael die ersten Zeilen aus seiner eigenen Biografie vorliest. Das Buch heißt Bear, unverhüllt. Es erscheint 1990. Da war George 27. Der George, der in der Dokumentation aus dem Buch vorliest, ist älter. Ich schätze mal Mitte 30. Ich habe das seit einer Ewigkeit nicht mehr gelesen, entschuldigt er sich gleich zu Anfang. Und dann liest er vor. Er versucht, möglichst locker zu bleiben. Aber das, was er da vorliest, lässt ihn nicht kalt. Und tatsächlich, für die Biografie eines Popstars und Frauenschwarms haben es die ersten Worte wirklich in sich. Hier sind sie. Mein Name ist Georgos Kyriakos Panayotou. In der Außenwelt bin ich als jemand anderes bekannt und werde es immer sein. Aber das ist nicht mein Name. Als Junge war meine größte Angst, dass meine großen Ambitionen für das Kind, das ich im Spiegel sah, unerreichbar bleiben würden. Also schuf ich einen Mann nach dem Vorbild eines großen Freundes, den die Welt lieben könnte, wenn sie es wollte. Jemand, der meine Träume verwirklichen und mich zu einem Star machen könnte. Der nächste Satz im Buch, den er in der Doku nicht mehr vorliest, lautet: Ich nenne ihn George Michael. George Michael. Also eine Rolle, eine Erfindung, eine Kunstfigur? Ich denke ja, auch. Vor allem aber nein. Und das kann ich euch erklären mit dieser dritten Folge. Hier ist Peter Illmann. Herzlich willkommen.
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4: Oktober 2004, Hampstead, nordwestlich von London. Hier steht das Haus von George Michael. Als er mit seinem Freund Kenny telefoniert, steht plötzlich eine Frau vor ihm. Eine Fremde. In seinem eigenen Haus. Direkt vor ihm. und sie schreit seinen Namen. Was für ein furchtbarer Moment. Jemand dringt in dein Leben ein, deine Privatsphäre, dein Zuhause. Schlimmer noch, es stellt sich heraus, dass die Frau tagelang unter seinem Haus gelebt hat. Es ist an einem Hang gebaut und steht auf Stelzen. Natürlich ist George geschockt. Natürlich ruft er die Polizei. Doch am Ende ist seine Reaktion eine andere, als die meisten vermutlich erwarten. Denn nur kurze Zeit später verkündet ein Sprecher der Polizei, das Opfer will die Sache mit dem Einbruch nicht weiter verfolgen. Das ist erstaunlich. Vor allem, weil Lucy Ann kein normaler Fan ist. Sie ist besessen. Und sie kommt wieder, immer wieder. Sie bricht mehrfach in George's Haus ein, hackt sein E-Mail-Konto. Sie klaut, wirft Scheiben ein. Einmal masturbiert sie in seinem Vorgarten. All das ist nur möglich, weil George sich nicht wie andere Stars von der Außenwelt abschottet. Er besitzt keine einbruchsicheren Zäune, keine Überwachungskameras. Er glaubt, dass einem etwas passiert, sobald man über seine Sicherheit nachdenke. Wenn dich Leute verletzen möchten, dann finden sie irgendwie einen Weg. Ich möchte mein Leben aber nicht damit verbringen, mir über so etwas Gedanken zu machen. Diese Sichtweise auf das Thema Sicherheit ist für einen Star wie George Michael gefährlich. Findet zumindest Biograf Robert Steele.
5: Clearly she meant him no harm, but I mean.
6: Natürlich wollte sie ihm nichts Böses, aber ich meine, wir haben alle gesehen, wie weit pathologische Fans gehen können, gerade wenn man an John Lennon denkt.
5: Just think of John Lennon.
4: George zeigt Lucy Ann nie an. Er möchte nicht, dass sie verurteilt wird und ins Gefängnis kommt. Seiner Meinung nach braucht die Frau Hilfe, keine Strafe. Dass George Michael ein herzlicher Mensch war, Robert Steele, überrascht das nicht.
6: Er war schon immer ein gütiger und mitfühlender Mensch. Er wollte sich nicht in irgendeiner Form an der Frau rächen. Er hat sich eindeutig Sorgen um sie gemacht.
4: Der gütige George? Ja, das mag euch vielleicht überraschen, aber tatsächlich. Wenn man den Mann hinter dem Künstlernamen kennenlernt, dann warten da durchaus noch mehr Überraschungen.

Harte Arbeit. Das ist für die Eltern von George Michael kein Schicksal, das ist eine Lebensphilosophie. Sein Vater ist Einwanderer griechisch-zypriotischer Abstammung, seine Mutter Britin. Sie lernen sich beim Rock'n'Roll-Tanzen kennen und lieben. In der Church Lane 73 kommt am 25. Juni 1963 Georgos Kyriakos Panayotou zur Welt. In einer Zwei-Zimmer-Wohnung über einem Waschsalon. Er wächst als Arbeiterkind auf, erinnert sich später vor allem daran, dass seine Eltern immer erschöpft waren. Doch George lernt auch, Arbeit zahlt sich aus. Schon bald ziehen sie in eine bessere Gegend, dann in eine noch bessere mit Haus und Garten. Als er 8 Jahre alt ist, kommt es zu einem Unfall mit ungewöhnlichen Folgen. George stolpert in der Schule die Treppe runter, knallt zuerst gegen einen Heizkörper und dann mit dem Kopf auf den Boden. Bis zu diesem Zeitpunkt hatte sich George überhaupt nicht für Musik interessiert. Jetzt, wie aus dem Nichts, wünscht er sich plötzlich um alles in der Welt eine Geige. Der Grund? Angeblich erleidet der Junge durch den Sturz einen minimalen Hirnschaden. Das führt zu einer Umstrukturierung der neuronalen Verknüpfungen. So zumindest George's spätere eigene Erklärung. Plötzlich hört der Kleine die alten Platten seiner Eltern. Mit seinem neuen Kassettenrekorder nimmt er Musik aus dem Radio auf. Als er 10 ist, kauft er seine erste Platte. You're So Vain von Carly Simons.

Er hört Musik rauf und runter, mag The Suite und die frühen Songs von Queen. Doch der hier ist sein absoluter Favorit. 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

0: Ein Jahr später ziehen sie wieder um. George ist schüchtern und pummelig. Er hat Angst vor der neuen Schule. Als seine Klassenlehrerin am ersten Tag fragt, ob sich jemand neben den neuen Mitschüler setzen will, herrscht zuerst absolute Stille. Bis plötzlich ein Junge begeistert die Hand hebt. Aber ja doch! Das Kind, das sich neben ihn setzt, heißt Andrew. Andrew Ridgeley. Auch seine Eltern sind Einwanderer. Sie haben den gleichen Humor, sie hängen gerne miteinander ab. George und Andrew werden Freunde, beste Freunde. Im Gegensatz zu George strotzt Andrew vor Selbstsicherheit. Er ist sorglos und schon zu Schulzeiten der Schwarm vieler Mädchen. Wer von Andrew gar nicht begeistert ist? Jack, der Vater von George. Er hält den besten Kumpel seines Sohnes für den falschen Umgang. Irgendwann will er den Kontakt mit Andrew sogar ganz verbieten. Doch die beiden sind wie Brüder, unzertrennlich. Sie machen alles zusammen und irgendwann dann eben auch Musik. Unter anderem inspiriert von einem ganz bestimmten Film. Saturday Night Fever. ...1977 löst der Streifen weltweit eine Disco-Welle aus. Der dazugehörige Film-Soundtrack ist bis heute einer der erfolgreichsten aller Zeiten. Robert Steele, Autor der George-Michael-Biografie Careless Whisper, erinnert sich im Interview, wie wichtig der Film war.
1: Ja, er war sehr einflussreich. Die Hauptfigur des Films, Tony Manero, wurde von John Travolta gespielt. Weltweit und ganz besonders in Großbritannien wollten dann viele so sein wie Tony Manero und haben auch versucht, wie er zu tanzen.
0: Das trifft auch auf George und Andrew zu. Sie sind total geflasht von dem Film. Andrew braucht 2-3 Wochenenden, bis er seinem Kumpel ein paar Tanzschritte beigebracht hat. Andrew gründet eine Band. The Executive. Zusammen mit George, zwei Freunden und Andrews älterem Bruder spielen sie Ska, damals der neueste Schrei. Die Band ist weder besonders gut noch besonders erfolgreich. Ein typisches Teenie-Projekt eben und genauso endet es auch. Wegen zu großer Egos und irgendeines lächerlichen Streits. Drei steigen aus, zurückbleiben George und Andrew. Ab da geht alles ganz schnell. Sie schließen die Schule ab, gründen Wham. Dann kommt der Erfolg, die Solo-Karriere, der Burnout. Und dann sind da die Drogen. Ich weiß nicht genau, wann das angefangen hat. Wenn man sich genauer mit dem Leben von George befasst, hat man den Eindruck, sie waren immer schon da. Und irgendwann wurden sie wichtig. Er raucht Marihuana. Aber nicht ab und an mal einen Joint. Bis zu 20 Mal am Tag, wie er stolz in einem Interview verrät. Das Zeug macht mich glücklich und vernünftig. Aus 20 Joints werden irgendwann 30 Joints. Dass das nicht glücklich und vernünftig macht, dürfte irgendwie klar sein, oder? Andrea Piest, Fachreferentin für niederschwellige Hilfen und Gesundheitsförderung beim Notdienst Berlin e.V.
2: Wenn wir so viel Cannabis konsumieren, dann produziert unser Körper nicht mehr das eigene Antistresshormon, wenn wir beispielsweise irgendwie viel zu tun haben, schlecht geschlafen haben und es wird dann künstlich zugeführt und wenn dann so ganz normale Stresssituationen dazukommen und kein Cannabis ist zur Hand, das kann dann ganz schön unangenehm werden. Da gibt es dann halt natürlich auch entsprechende Entzugserscheinungen.
0: George ist nicht arbeitsunfähig. Er ist nur oft stoned. Musik macht er weiterhin. Wie zum Beispiel den Song Outside. Das Lied zu seinem ganz eigenen Skandal. April 1998. Ein sonniger Tag in Los Angeles. Das Handy von Kenny Goss meldet eine neue SMS. Sie ist von George. Darling, ruf bitte diese Nummer an. Kenny tut, wie ihm aufgetragen. Am anderen Ende der Leitung ein Polizist. Georgos Kyriakos Panayoto wurde verhaftet. Kenny soll die Kaution bezahlen. Er macht sich sofort auf den Weg. Er und George Michael hatten einige Stunden zuvor Mittag gegessen und dabei das ein oder andere Glas Wein getrunken. Für Kenny war also klar, dass es um Alkohol am Steuer gehen musste. Doch damit lag er total daneben. Denn George war nach seinem Treffen mit Kenny im Will Rogers Memorial Park unterwegs. Eine hübsche, saubere Grünanlage, beliebt bei Alt und Jung. Doch noch etwas anderes war hier beliebt. Die Toiletten. Sie waren ein beliebter Cruising-Spot. Cruising bedeutet, dass dort Männer nach anderen Männern Ausschau halten, auf der Suche nach Sex. Schnell, anonym und unkompliziert. Und genau das sucht auch George Michael an diesem Tag. Was er nicht weiß? Die Polizei hat ihre Präsenz in und rund um die Sanitäranlagen verstärkt. Es gab immer wieder häufiger Beschwerden wegen des Cruisings. George findet Gefallen an einem gut gebauten jungen Mann. Er gibt entsprechende Signale, lockt ihn in eine Kabine und öffnet seine Hose. Doch mit einem Mal dreht sich der Fremde um und verschwindet. George hat keine Ahnung, dass es sich um einen Polizisten in Zivilkleidung handelt. Nur einen Moment später steht sein uniformierter Kollege vor George. Festnahme. All die Jahre hatte er seine Sexualität vor der Öffentlichkeit geheim gehalten. Jetzt wusste es plötzlich die ganze Welt. Nur wenige Stunden später kreisten schon die ersten Helikopter der Boulevardpresse über seinem Haus. Die Klatschblätter zogen über ihn her. Die Sun titelte hämisch »Zip me up before you go-go«. Adam Lambert, der aktuelle Sänger von Queen, lebt selbst offen als homosexueller Musiker. Er kann nur erahnen, wie schwierig es damals für George Michael gewesen sein muss.
3: Es war eine andere Zeit. Ich meine, selbst in den letzten 12 oder 13 Jahren, seit ich in der Musikszene bin, hat sich viel verändert. Also ganz besonders die Einstellung. Und George Michael, es ist so traurig, weil George Michael geoutet wurde. Es war nicht seine Entscheidung, sich zu outen, was wirklich beängstigend ist. Ich denke, die Polizei in Beverly Hills hat ihm eine Falle gestellt. Sie haben ihn auf diese Weise bloßgestellt und es ist eine wirklich traurige Geschichte.
0: Aus heutiger Sicht würde man sagen, George Michael war also schwul, ja na und? Denn das wirklich Besondere an dieser Geschichte ist nicht, dass öffentlich wurde, was eh schon viele wussten. Und auch nicht, dass der Zivilpolizist George später auf mehrere Millionen verklagte und verlor. Wirklich bemerkenswert sind meiner Ansicht nach zwei Dinge. Erstens, dies ist ein Moment, in dem George und Georgos einen großen Schritt aufeinander zumachen. Denn George durfte jetzt endlich auch offiziell Männer lieben, was Georgos im Verborgenen schon lange getan hatte. Der zweite bemerkenswerte Aspekt an dieser Geschichte ist die Tatsache, von wem er Unterstützung bekam. Von seinem Vater. Sag ihnen, sie sollen sich verpissen. Du bist, wer du bist. George war überrascht, diese Worte aus dem Mund seines Vaters zu hören. Und unfassbar glücklich. So lange hatte er nicht zu seinem Sohn gestanden, glaubte lange nicht an ihn, auch als er schon ein erfolgreicher Künstler war. Nachdem er sich einige Tage zurückgezogen hatte, entschied George, das Versteckspiel zu beenden. Er gab CNN ein sehr langes, sehr ehrliches Interview. Was dabei besonders wichtig war, klarzustellen, dass er sich nicht schämte, denn genau das behauptete die Yellow Press. Ich komme mir dumm vor und ich fühle mich leichtsinnig und schwach, weil ich zugelassen habe, dass meine Sexualität auf diese Weise enthüllt wird. Aber ich schäme mich nicht. Ich denke, das sollte ich auch nicht. Kurze Zeit später veröffentlicht er dann eine neue Single, die eine mehr als eindeutige Anspielung auf die Episode im Park ist.

Der Song kommt allerdings nicht auf sein nächstes Album, das ein Jahr später erscheint. Older besteht nämlich nur aus Coverversionen. George interpretiert und brilliert mit großartigen

Er verzichtet auf eine Tour, spielt aber einige Charity-Konzerte und meldet sich 2002 mit neuer Musik. Zwei Singles. Eine davon ist Freak.

Der Song landet auch auf seinem neuen Album Patience, das aber erst 2 Jahre später erscheinen wird. Genauso wie das zweite Lied, das zu dieser Zeit erscheint. Ein Song, der beinahe das Ende seiner Karriere in den USA besiegeln würde. Shoot the Dog. Als in den USA 2016 Donald Trump an die Macht kommt, ist die Popwelt erstaunlich ruhig. Kein Wunder, denn Amerika ist gespalten, politisch, ideologisch. Republikaner, Demokraten. Ein geteiltes Land. Wer sich als Künstler für eine Seite entscheidet, wird Fans auf der anderen Seite garantiert verlieren. Und wer will das schon riskieren? Justin Timberlake erklärt 2018 in seinem Song Say Something das Problem, in dem er singt: I don't want to be caught up in the middle of it. Also, ich will nicht mittendrin stecken. Und nur einige Zeilen später erklärt er sich vorsichtshalber als neutrale Instanz. Da singt er: Sometimes the greatest way to say something is to say nothing. Manchmal ist die beste Art, etwas zu sagen, indem man überhaupt nichts sagt. Das mag stimmen, aber in diesem speziellen Fall hat er sich mit dem Song nicht nur Freunde gemacht. Seine noch erfolgreichere Kollegin Taylor Swift hatte sich bis dahin noch nie politisch geäußert. Und natürlich hatte man auch ihr geraten, das auch weiterhin nicht zu tun. Sie tat es trotzdem. Zuerst sprach sie eine Wahlempfehlung für eine demokratische Kandidatin bei den Kongresswahlen aus. Etwas später legte sie sich direkt mit Donald Trump an. Auf Twitter, versteht sich. Klar, dass Trump sie erst belächelte, dann beleidigte. Sie sei nicht mehr ganz richtig im Kopf. Natürlich war das Ganze groß in den Medien. Natürlich wurde Taylor dafür gehasst und gefeiert. Aber ihrer Karriere, ihrer Beliebtheit hat das Ganze nicht geschadet. Das war, ganz speziell in Amerika, wahrlich nicht immer so.

Shoot the Dog. Kein anderer George Michael-Song, nicht einmal I Want Your Sex, hat so viele Kontroversen ausgelöst wie dieser. Wobei, eigentlich war es gar nicht das Lied, sondern das dazugehörige Video. Es zeigt ein Cartoon, in dem George Michael, der damalige britische Premierminister Tony Blair und US-Präsident George W. Bush mitspielen. Die Szene des Anstoßes zeigt Folgendes. George W. Bush wirft einen Ball in den Garten des Weißen Hauses. Tony Blair steht neben ihm, ebenso ein Hund. Doch nicht der Hund rennt dem Ball hinterher, sondern Tony Blair. Er ist das Schoßhündchen des amerikanischen Präsidenten. Das Video bezieht sich auf die Rolle Großbritanniens im Irakkrieg. Die BBC weigert sich, den Clip zu spielen. Er sei zu politisch. Andere verteidigen das Lied und das Video. Es falle schließlich unter die Meinungsfreiheit. Doch während in Großbritannien diskutiert wird, ist die Reaktion aus den USA eine andere. Ein Brite macht sich öffentlich über ihren Präsidenten lustig. Spätestens seit Trump ist das vermutlich völlig okay. Damals war es das aber nicht. Ausgerechnet das amerikanische Publikum, das ihn einst so euphorisch gefeiert hat, lässt ihn fallen. George erklärt später in einem MTV-Interview, dass er niemanden beleidigen wollte. Er wollte England vor Tony Blair warnen. Und dass das Ganze ironisch gemeint war, konnte doch jeder hören. Doch dem war nicht so. Sein nächstes Album wird es in den USA nicht mal in die Top 10 schaffen. Keine Single-Auskopplung platziert sich in den Charts. Die New York Post nennt ihn gar einen angeschwemmten Perversen. Die Kontroverse um Shoot the Dog wird nicht die einzige in den Nullerjahren bleiben. Doch bei den anderen würde es nicht um die Musik von George gehen, sondern um ihn selbst. Und alle haben mit Drogen zu tun. Denn irgendwann geht es nicht nur um Cannabis. Er nimmt Kokain und Crack. Sein Drogengebrauch ist gut dokumentiert. Einmal fährt er mit seinem Auto in eine Hauswand. Beim nächsten Mal kracht er in ein anderes Fahrzeug. Dann fällt er aus einem fahrenden Auto, bei Tempo 110 auf der Autobahn. Glücklicherweise findet ihn eine Frau verletzt auf der Straße liegend. Sie stellt ihr Auto quer, sodass er nicht überfahren werden kann. Dann alarmiert sie den Notruf. Auch während dieser Zeit macht George nach wie vor Musik, und zwar erfolgreiche. Er veröffentlicht 2005 sein neues Album Patience mit der Hitsingle Amazing.

0: Die Verkaufszahlen sind gut, die Kritiken auch. Er geht nach fast 15 Jahren zum ersten Mal wieder auf Tour und wird auch dafür gefeiert. Was auch immer sonst in diesem Leben nicht gut läuft, beim Thema Musik erlaubt er sich keine Aussetzer. Weder im Studio noch auf der Bühne. Dafür werden die Aussetzer jenseits der Musik immer drastischer. Für viele Freunde wird er immer unerreichbarer. Er schottet sich ab. MTV-Moderationslegende Ray Cokes kannte damals genug Menschen, die zum Freundeskreis von George gehörten.
1: Sie erhielten die Nachricht, dass George niemanden sehen wollte. Er saß in seinem Haus und hatte riesige Tüten Weed geliefert bekommen, die er geraucht hat, nachdem er aufgestanden war, bis er ins Bett ging. Und das hätte niemanden gut getan.
0: Der traurige Höhepunkt ereignet sich am 4. Juli 2010, morgens um 3.35 Uhr Ortszeit. George ist mit seinem Range Rover in Roslyn Hill unterwegs. Zuvor war er auf der Schwulenparade im Zentrum Londons. Er hat Drogen im Blut. Jetzt will er nur noch nach Hause. Aber dort soll er heute nicht mehr ankommen. Denn plötzlich verliert er die Kontrolle über das Fahrzeug. Er fährt mit seinem Wagen in das Schaufenster eines Fotogeschäfts. Die Polizei findet ihn zusammengesackt hinter seinem Lenkrad. Er wird verhaftet. Erneut. Der Fall geht vor Gericht. George gibt zu, dass er high war. Er steht nicht zum ersten Mal vor Gericht. Dieses Mal kennt der Richter keine Gnade. 5 Jahre Fahrverbot, eine Geldstrafe von 1250 Pfund und 8 Wochen Gefängnis. Obwohl George sich viele Episoden und Skandale erlaubt hat, Blair-Bashing, Drogen, Autounfälle, und obwohl die britische Boulevardpresse ihn während seiner gesamten Karriere und vor allem in den Nullerjahren gnadenlos und unfair behandelt hat, die Briten hatten ein ganz besonderes Verhältnis zu ihm. Mal waren sie stolz auf ihn, dann haben sie sich für ihn geschämt, wieder ein anderes Mal hatten sie Mitleid mit ihm. Aber insgesamt hat wohl immer ein Gefühl vorgeherrscht. Liebe. Die Briten haben ihren George immer geliebt. Wenn er irgendwo auf der Welt durchgängig erfolgreich war, dann hier, zu Hause. Dass George 2012 bei der Abschlussfeier der Olympischen Spiele auftrat, war meiner Meinung nach kein Zufall. Das war ein Statement. Schaut her, dieser Mann hier, dieser großartige Künstler. Wir sind stolz

0: Wenn man bedenkt, wie oft ihm Reporter nachgestellt und ihn ausspioniert haben, dann ist es umso erstaunlicher, dass es immer noch Dinge gibt, die nicht viele Leute über George Michael wissen. Zum Beispiel, dass er immer wieder Geld gespendet hat, große Summen. Dass er unzählige kostenlose Konzerte gespielt hat. Oder dass er das weiße Klavier gekauft hat, auf dem John Lennon Imagine gespielt hat, um es dann dem Beatles Museum in Liverpool zu spenden. Und vor allem, dass er jahrelang ehrenamtlich in einem Obdachlosenheim gearbeitet hat. Das wurde auf seinen eigenen Wunsch hin zu Lebzeiten nie bekannt. Der Gefängnisaufenthalt ist keine Lektion, aus der etwas lernt. Denn das mit den Drogen hört auch danach nicht auf. Nur, dass er jetzt nicht mehr selbst am Steuer sitzt, sondern sich stattdessen chauffieren lässt. Simon Napier-Bell.
1: George liked taking his drugs and he liked.
2: George nahm gerne seine Drogen und kam gerne in den Drogenrausch und das gefiel ihm, wie er lebte. Und es war ihm egal, ob es ihn umbrachte, denn das, was er tat, gefiel ihm gut.
1: And he didn't care if he was killing himself because that's what he was enjoying doing.
0: Ja, es gefiel ihm. Vielleicht ist aber die ehrlichere, wenn auch schmerzlichere Formulierung, er war abhängig. George geht es nicht gut. Das ist offensichtlich. Er will nicht mehr berühmt sein. Mit 27 nicht und auch jetzt nicht. In einem Interview aus dieser Zeit sagt er: Ich war nicht glücklich mit dem Ruhm, seit ich 22 war. Also wünschte ich, ich wäre jemand anderes, seit ich 22 war. Denn ich hasse die Auswirkungen auf Freundschaften, auf Beziehungen, auf das Privatleben. Ich hasse es. Alles davon. Der ängstliche Junge, der sich eine Kunstfigur erschaffen hat, muss irgendwann feststellen, dass sein Plan nicht funktioniert. Es gibt nicht zwei Personalities, zwischen denen er wechseln kann. Am Ende ist es immer er. George ist Georgos und Georgos ist George. Wenn du ganz oben bist, wenn du all den Ruhm hast, all das Geld, all die Macht, ist es dann so, dass du dir von niemandem etwas sagen lässt? Nicht von deinen Freunden, nicht von deiner Familie oder von anderen Stars, die schon genau da waren, wo du jetzt bist, aber die es herausgeschafft haben? Elton John empfiehlt ihm dringend, eine Therapie zu machen. Boy George ebenso. Aber vergebens.

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1: Im Studio Philipp Nützig. Die EU hat den Weg für Abschiebezentren in Drittstaaten freigemacht. Das EU-Parlament und die Mitgliedstaaten haben sich auf eine Verschärfung der Asylregeln geeinigt. Damit soll die Zahl der Abschiebungen aus EU-Ländern deutlich erhöht werden. Von Menschenrechtsorganisationen kommt Kritik. Der CDU-Sozialflügel ist dafür, das BAföG wie vereinbart anzuheben. Der Chef des Sozialflügels, Radtke, sagte dem Tagesspiegel, die Reform sei kein unverbindliches Wunschprogramm. Forschungsministerin Beer hatte die BAföG-Erhöhung in einem Interview in Frage gestellt. In Deutschland bleiben nach wie vor eher Frauen zu Hause, wenn das Kind krank ist. Aus einer Auswertung der Krankenkasse AOK geht hervor, dass das bei fast 3/4 der Kinderkrankentage der Fall ist. Laut AOK zeigt das, dass Care-Arbeit in den meisten Familien ungleich verteilt ist. Als erstes Bundesland zieht Baden-Württemberg den Nichtraucherschutz jetzt deutlich an. Ab sofort ist Rauchen von Zigaretten oder Vapes an öffentlichen Orten wie Freibädern, Zoos und Haltestellen verboten. Wer dagegen verstößt und erwischt wird, zahlt bis zu 200 Euro Strafe.
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3: Mehr Wolken sind jetzt überall unterwegs und von Westen her schiebt sich noch mehr rein. Ganz im äußersten Westen kann zum Morgen schon mal etwas Regen dabei sein. Aktuell liegen die Temperaturen bei 16 bis 8 Grad. Heute tagsüber bleibt's oft wechselnd wolkig. Im Osten und Südosten mal mit mehr, mal mit weniger Wolken. Dazu werden's meist 22 bis 27 Grad.
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0: Dieser Song machte ihn zu meinem Hero. Frank Oberpichler von Paso Doble über David Bowie. Let's Dance. 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
1: 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Es war März 83, glaube ich, dass Let's Dance veröffentlicht wurde. Da waren wir auch gerade im Studio. Als ich den Song gehört habe, bin ich vom Glauben abgefallen. Also so ein Hammer-Schlagzeug-Groove. Dazu diese Wahnsinns-Gitarren und natürlich David Bowies Stimmsound. Ab da wollte ich genauso aussehen wie David Bowie. Und man sieht ja auch bei Computerliebe, bei unseren Videos, ich habe leicht Krayalstift und habe dann mich ein bisschen geschminkt, ein bisschen androgyn. Das geht alles auf David Bowie zurück. Und ja, er ist geblieben für immer, weil das ist mein Weckrufsong in meinem Handy. Wenn ich morgens aufstehen muss und stelle den Wecker auf 6:30, dann kommt Let's Dance. Super einfach. Unvergessen.
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1: Im Studio Philipp Nützig. Die EU-Länder dürfen künftig Abschiebezentren in Drittstaaten einrichten. Darauf haben sich EU-Parlament und Mitgliedstaaten geeinigt. Ziel der neuen Vereinbarung sei es, mehr Abschiebungen zu ermöglichen. Unter anderem Deutschland hatte sich für die sogenannten Return Hubs eingesetzt.